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1: Guten Morgen. Ja, nicht ganz. Patrick hat noch frei, aber Pascal ist mit am Start.
2: Guten Morgen. Und was sagt dein Magen so?
3: Boah, der ist eigentlich momentan noch nicht so hungrig.
2: Aber morgens kannst du doch eigentlich immer schon alles futtern, oder nicht?
3: Also süß auf jeden Fall. Und ja, doch, wenn's lecker ist, esse ich eigentlich alles, ja. Wenn hier was steht, auf jeden Fall.
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3: Lecker, lecker. Also jetzt habe ich wirklich Hunger. 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Geht schon los. Direkt nach Taylor Swift, I Knew It, I Knew You oder auch Olivia Dean. Die gibt es nämlich jetzt, So Easy to Fall in Love.

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1: Und da zockt Katrin mit aus Bergedorf. Moin.
2: Hallo.
3: Guten Morgen.
1: Du darfst heute gegen Pascal antreten. Patrick hat ja einen Tag, hat ja die Woche frei. Und ich stelle euch abwechselnd eine Minute lang Fragen. Wenn ihr richtig antwortet, ist automatisch der oder die andere dran. Und bei wem nach 60 Sekunden der Counter im Hintergrund klingelt, der oder diejenige hat leider verloren. Katrin, wer soll anfangen? Du oder Pascal?
2: Er kann ruhig anfangen.
1: Okay. Pascal, dann geht's los. Ginger Spice, die wird heute 54 Jahre alt. Die gehört ja oder gehörte zu der Girlgroup Spice Girls. Wie viele Spice Girls gibt's denn?
3: Fünf vielleicht.
1: Wow, das ist richtig.
3: Oh, stark.
1: Sehr schön. Katrin, du bist dran. Heute ist Tag des frischen Atems. Was sollte man denn mindestens zweimal täglich machen für die Mundhygiene?
2: Zähneputzen.
1: Das ist richtig, Pascal. Auch Anushka Renzi hat heute Geburtstag. 2022 war die im Dschungelcamp. In welchem Land wird die Show gedreht?
3: Oh, Australien, das weiß ich.
1: Das ist richtig. Katrin, welche Farbe hat die U3 auf dem Linienplan?
2: Gelb?
1: Das ist richtig, Pascal. Ja. In welchem Jahr wurde die Elbphilharmonie eröffnet? 2017 oder 2019?
3: 2017.
1: Jawohl, Katrin, was antwortet man in Hamburg auf Hummel, Hummel?
2: Weiter.
1: Mors, Mors wär's gewesen. Du nochmal. Welche Autobahn verbindet Hamburg mit Berlin?
2: A1.
1: Die A24, du nochmal. Welcher Park ist größer, der Stadtpark oder der Altonaer Volkspark? Und da ist die Zeit schon vorbei. Ah, schade,
3: oh
1: Katrin. Blöd, die beiden letzten Fragen haben dich leider ein bisschen gekillt. Aber egal, für dich gibt's eine Revanche, okay?
2: Okay, super.
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1: Und wir kennen es doch alle. Manchmal bestellen wir einfach Sachen, dann werden sie geliefert oder sollen geliefert werden besser. Und am Ende bekommen wir irgendwie eine Benachrichtigung, wurde abgegeben beim Nachbarn. Obwohl man zu Hause war, kriege ich die Krise. Kriege ich wirklich, also ne? Mhm. Aber Leute, ihr könnt euch alle glücklich schätzen. Euch geht es nämlich nicht so wie einem Mann aus Norwegen. Mhm. Der hat erstmal 4 Monate lang auf seine Benachrichtigung gewartet.
0: Okay, damit, der hat was bestellt,
1: dann hat 4 Monate gewartet, bis er eine Info bekommen hat, wo sein Paket eigentlich liegt. Es war dann auch wirklich, also das war jetzt gar nicht so schlimm, es war ganze 900 Kilometer entfernt. 900 Kilometer
0: wurde es abgegeben.

0: hat es neu bestellt und hat gehofft, dass es beim zweiten Mal ankommt. Wie die Geschichte ausgegangen ist, weiß man nicht genau. Aber es wurde einfach 900 Kilometer entfernt abgegeben. Leute, was habt ihr euch dabei gedacht?
1: Da kannst du nicht schnell Schlappen anziehen und drüber gehen.
0: Nee, überhaupt nicht.
1: Du musst dann einen Privatjet chartern oder so.
0: Ja, wirklich.
1: Oh mein Gott, ja, ich glaube, ich bestelle dann auch erstmal nichts. Bevor es dann irgendwie 900 Kilometer...
0: Sicherheit
1: erstmal nichts bestellen. It's good to see you. 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
1: Guten Morgen. Pascal mit am Start, Patrick hat ja noch frei und ich habe gleich zwei Behauptungen. Ihr müsst raten, stimmen die oder sind die nur ausgedacht? Und Pascal, eine Frage vorab. Wie gut kennst du dich mit dem Saarland aus?
2: Boah, also gar nicht, ehrlicherweise. Ich glaube, es ist eins der einzigen Bundesländer, wo ich noch nie in meinem Leben war.
1: Oha, es ist ja auch fast das kleinste Bundesland,
2: ja.
1: Das zumindest kein Stadtstaat ist. Ja, wir gucken gleich mal, wie gut du dich damit auskennst, denn ich habe eine Behauptung über das Saarland, unter anderem. Bei Fakt oder Fake geht hier schon los in ungefähr 7 Minuten, direkt nach Christian in der Playlist. Glockenbach mit Tom Walker, Home und vorher Die Die von Shakira und Burna Boy.

0: Jetzt aber erstmal ein bisschen gekniffelt und geknobelt, denn ich habe zwei Behauptungen. Ihr müsst raten, stimmen die oder sind die nur ausgedacht? Und dazu ist natürlich neben Pascal auch Giselle gerade mit im Studio. Behauptung Nummer 1, das Saarland hatte mal eine eigene Fußballnationalmannschaft und sogar mal haben die bei einer Fußball-Weltmeisterschaft mitgemacht. Ist das Fakt oder Fake?
1: Scheiße, jetzt müsste man Ahnung von Geschichte haben. Hätte im Geschichtsunterricht damals aufpassen müssen. Das habe ich leider sofort abgewählt. Ja, schwierige Sache. Ich kann mich eigentlich nicht daran erinnern, dass das Saarland irgendwann mal eigenständig war. Ich weiß es nicht, deswegen kann ich mir nicht vorstellen, dass die eine eigene Nationalmannschaft hatten. Fake.
2: Ja, und Pascal, du kennst dich ja auch gut aus mit Fußball eigentlich, ne? So hätte ich jetzt so ein bisschen.
1: Ja, so ein bisschen zumindest.
2: So diese großen Ereignisse, die kennst du ja schon, würde ich sagen. Und deswegen werde ich einfach mal mitgehen und sagen, dass das nicht stimmt. Aber ich habe auch absolut gar keine Ahnung.
0: Hat das Saarland mal eine eigene Fußballnationalmannschaft und hat dann sogar bei einer Fußball-Weltmeisterschaft mitgemacht? Das ist ein
3: Fakt.
0: Stimmt tatsächlich.
1: Das stimmt.
0: Und zwar nach 1947, als das Saarland durch das erste Saar-Statut ein unabhängiger Staat wurde. 1950 erfolgte dann sogar die Aufnahme in die FIFA und 1954 qualifizierte sich die Mannschaft für eine Weltmeisterschaft, bei der das Saarland dann in einer Gruppe gegen Norwegen und die Bundesrepublik Deutschland gespielt hat.
2: Wow.
0: Ja.
1: Das finde ich crazy.
0: Nächste Behauptung. Bei uns in Deutschland gibt es ja was für Tonnen Blau. Grün, gelb, ne? Mülltonnen, die an der Straße stehen. In Schweden gibt es aber auch weiße Mülltonnen, in die man Dinge reintut, die man nicht mehr braucht, aber die noch so gut sind, dass die vielleicht andere Leute gebrauchen können. Ist das ein Fakt oder Fake?
2: In Schweden? Mhm. Ja, safe. Das stimmt, safe. In Schweden, das kann ich mir vorstellen, die sind ja auch so nachhaltig unterwegs und irgendwie machen die so smarte Sachen und das ist auch eine sehr nice Idee. Ich hoffe, das stimmt und ich glaube auch, das stimmt.
1: Naja, vielleicht ist es auch eine Mülltonne, die nicht jeder bei sich zu Hause stehen hat, sondern die einfach nur groß ist und einfach irgendwo am Straßenrand steht, vielleicht für einen ganzen Wohnkomplex ausgerichtet ist. Ich sag, ja, das kann schon sein, ist ein Fakt.
0: Gibt es in Schweden wirklich eine weiße Mülltonne, in die man Dinge reintun kann, die man nicht mehr braucht, aber andere vielleicht noch, die noch gut sind? Das ist ein
3: Fake.
0: Nee, habe ich mir ausgedacht tatsächlich, aber wäre doch mal eine gute Idee, oder?
1: Sache, ja.
2: Können wir mal bitte hier einführen einfach.
0: Ja, aber Giselle, nicht wieder dein ganzes Zeug da reinschmeißen, weil das kann wirklich keiner mehr gebrauchen. Das ist Müll, der
2: Alter.
0: Muss das kommt weg.
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Sonny Fodera ist ja DJ aus Australien, kennen wir hier auch schon im Programm, hat schon den ein oder anderen Hit rausgehauen. Diesmal hat er sich aber Unterstützung geholt von Libyanka. Das ist eine US-amerikanische Sängerin, die 2021 bei The Voice USA teilgenommen hat. Da ist sie leider nicht relativ weit gekommen, aber trotzdem gab es Lob von ganz vielen, unter anderem auch von Ariana Grande. Und einen Plattenvertrag hat sie auch mit 5K Records, also Sony Music, bekommen. Und da hat es natürlich nicht lange gedauert, bis 2023 ihr Durchbruchsong kam. Der ist auch bei uns in Deutschland in die Charts gekommen. People.

Und eine Schallplatte gab es dafür bei uns auch. Und jetzt wieder mit am Start bei mit Sonny Fodera zusammen. Let Me Be In Your Arms heißt der Hit. Und der ist gerade in Großbritannien schon in den Charts. Also könnte es sein, dass es hier gleich auch bald auch soweit ist. Hier gibt's Sonny Fodera mit Libyanka und Let Me Be In Your Arms bei Energy. Immer die besten neuen Hits. Guten Morgen.

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6: Es ist 6 Uhr.
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7: Aktuell haben wir 19 Grad bei uns in Hamburg. Maximal bekommen wir heute 23 Grad. Also die richtige Hitze, die bleibt heute aus bei einem Mix aus Sonne und Wolken.
6: Dann schauen wir auf die Straßen. Hier ist nichts gemeldet. Freie Fahrt für euch. Falls ihr noch was sehen solltet, auch Blitzer oder so, es sind ja immer noch Speedweg, Leute. Dann sagt Bescheid. Die Nummer ist 040 48 001 97 1. Kommt gut und sicher ans Ziel. Und das Update, das gibt's heute von Laurenz. Da wird vor allem über eine Sache gesprochen. Worum geht's da?
8: Ja, leider nichts Schönes, denn am Flughafen Leipzig-Halle, da ist ja gestern Nacht eine Drohne mit einem Sprengsatz entdeckt worden und zwar nur wenige Meter von mehreren ukrainischen Transportflugzeugen entfernt. Ein Mitarbeiter konnte sie noch stoppen und Bundesinnenminister Alexander Dobrindt, der hat daraufhin jetzt seinen Urlaub unterbrochen und spricht von einem ganz neuen Bedrohungsszenario. Ja, und jetzt ermitteln die Sicherheitsbehörden auf Hochtouren. Dann nimmt die heiße Debatte um ein AfD-Verbot gerade wieder richtig Fahrt auf. SPD-Chef Lars Klingbeil fordert nämlich, ernsthaft zu prüfen, ob ein Verbotsverfahren eingeleitet werden sollte. Er sagt nämlich, wenn die Voraussetzungen erfüllt sind, sei das sogar eine demokratische Pflicht. Gleichzeitig verteidigt er die Brandmauer zur AfD und betont nochmal ganz klar und deutlich, dass daran für die SPD nicht gerüttelt wird. So, und zum Schluss habe ich jetzt nochmal richtig tolle Nachrichten bei den deutschen Wasserspringern. Da läuft es nämlich gerade richtig gut. Moritz Wiesemann, der hat sich bei der EM in Paris seine zweite Goldmedaille gesichert. Und zwar mit einem überragenden letzten Sprung vom 3-Meter-Brett. Außerdem gab es noch Silber für Pauline Pfeiff und Ole Rösler im Mixed-Synchronspringen. Insgesamt steht Deutschland jetzt schon bei 7 EM-Medaillen.
6: Danke dir, Lauren.
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10: Moin.
6: Und für Patrick, der Urlaub hat, ist Pascal natürlich mit am Start.
11: Guten Morgen.
6: Und vielleicht kennt ihr das Problem. Ihr habt sowieso schon kein Geld auf dem Konto, aber trotzdem wollt ihr weiter Online-Shopping machen, weil euch das einfach ein gutes Gefühl gibt. Nur wenn die Abrechnung kommt, dann nicht. Ja, was wir dagegen tun können, klären wir gleich nach Kamerad mit Hug Yourself.
11: Und das hier ist für euch Kygo, Curly und Griffin, Save My Love.

0: Donnerstagmorgen. Ihr hört Energy mit Richie und mit mir Pascal und gleich noch mit Taylor Swift bei uns in der Playlist.
1: Ja, wir leben in einer Konsumgesellschaft. Wir fühlen uns gut, wenn wir Dinge online bestellen und schön Geld ausgeben können, auch wenn wir gar kein Geld haben. Es ist eine große Schuldenfalle, dieses Online-Bestellen. Vor allem auch mit Sachen wie Klarna oder PayPal nach 30 Tagen bezahlen. Ne?
0: Gefährlich.
1: Gefährlich. Und das ist nicht nur bei uns ein Problem, sondern auch in Asien, zum Beispiel in Südkorea. Da verschulden sich immer mehr Menschen, weil sie so viel Glücksgefühle durchs Online-Bestellen bekommen.
0: Das ist wirklich allein schon wild, aber ja, okay.
1: Dagegen wird jetzt vorgegangen mit einer neuen App, die es da gibt. Und die hat sehr hohe Download-Zahlen und zeigt schon ein bisschen Wirkung. Weil so viele da schon verschuldet sind und trotzdem immer weiter bestellen, gibt es jetzt eine App, die genau das macht, allerdings nur in der Simulation. Und das ist vielleicht ja auch für den einen oder anderen von uns eine gute Idee.
0: Nein.
1: Das bedeutet, also, du kannst wirklich ganz normal dir deinen Einkaufswagen online voll machen, du kannst dir Sachen aussuchen, die dir gefallen, du kannst dann das alles in deinen Einkaufswagen packen, dann deine Bezahlart auswählen, dann deine Adresse angeben, auf Bestellen drücken, du siehst, wie ein Kurier losfährt und dir deine Sachen liefert, doch es fährt gar keiner los.
0: Nee, dass wir inzwischen so weit gekommen sind, wirklich. Nee. Das ist die Grenze.
1: Es fährt keiner los. Es wird auch kein Geld abgebucht. Und Experten haben wirklich rausgefunden, dass ähnliche Glücksgefühle dadurch nur durch diesen Vorgang ausgeschüttet werden. Ohne dass überhaupt Geld abgebucht wird und dass danach nachher irgendwas ankommt bei
0: einem. Aber ist man dann nicht noch unglücklicher, dass das Produkt bei einem niemals ankommen wird?
1: Das ist jetzt natürlich die Frage. Und es ist natürlich auch noch eine Gefahr, dass man das Problem eben nur verzögert und nicht richtig bekämpft, sondern tatsächlich dann der Schritt von dieser Fake-Bestellung zu der echten Bestellung dann trotzdem noch so minimal ist, dass es dann vielleicht doch oft nochmal vorkommt.
0: Also ich weiß auch nicht, ob das die Taktik ist, wirklich.
1: Ja, ich finde es irgendwie eine witzige Idee, aber die sollen das erstmal in Südkorea noch ein bisschen weiter ausprobieren, bevor das dann hier zu uns in den europäischen Markt kommt. Warten wir nochmal ab.
0: Aber ja, weiß ich nicht.
1: Du bist wahrscheinlich gar nicht so ein Online-Besteller, oder?
0: Nee, selten. Manchmal, aber eher selten.
1: Ja. Ich bin jetzt, glaube ich, nur einfach immer noch in meiner Panini-Sucht. Ich habe jetzt mittlerweile so viel Geld für Porto ausgegeben.
0: Da kommt immer alles an, das stimmt.
1: Ja, das ist ein Problem. Hier gibt's Taylor Swift.

0: Guten Morgen, ihr seid hier bei Energy und Pascal auch mit am Start.
1: Guten Morgen, aktuell bei 19 Grad, Maxima bekommen wir heute 23 Grad und da ist ein Mix aus Sonne und Wolken mit dabei.
0: 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Euer Dinner gewinnt ihr hier nach The Bowser mit Jack.
2: First.

0: 6.21 Uhr.
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0: Annalena zockt mit aus Mittelnkirchen. Guten Morgen.
2: Morgen.
0: Ich drücke auf den Buchstabengenerator, der spuckt dir einen Buchstaben aus und mit dem geht's rein in die Stadtland Energy Kategorien, okay?
2: Ja.
3: Ah, das ist das A wie die Alster.
0: Oder? Hey, okay. Es passt schon wieder, Annalena. Wie
3: es passt
0: A,
3: schon wieder, ja.
0: Sehr schön. Wird. Dann geht's los mit einer Stadt mit A.
2: Oh Gott, weiter.
0: Ein Land mit A.
2: Algerien.
0: Eine Charaktereigenschaft mit A.
2: Albern.
0: Ein Tier im Wasser mit A.
2: Ein Aal.
0: Ein Obst mit A.
2: Apfel.
0: Etwas in Hamburg mit A.
2: Alster.
0: Ein Pro-

0: Oh Gott, weiter.
1: Ein Land mit A.
0: Algerien.
1: Eine Charaktereigenschaft mit A.
0: Albern.
1: Ein Tier im Wasser mit A.
0: Ein Aal.
1: Ein Obst mit A.
0: Apfel.
1: Etwas in Hamburg mit A.
0: Alster.
1: Ein Promi mit A.
0: Alicia Keys.
1: Eine Kleidungsmarke mit A.
0: Adler.
1: Ein Kündigungsgrund mit A.
0: Anmachsprüche.
1: Ein Kosename mit A.
0: Oh Gott, weiß ich nicht.
1: Hast du kein Kosename, Annalena? Nennt man dich nicht Anni oder so?
0: Ja, aber da bin ich.
2: Aber ist völlig egal.
0: Das ist so einfach.
2: Weil du hast 8 Begriffe gehabt und damit hast du schon wieder einen mehr gehabt als deine Vorgängerin und damit hast du den Wochenrekord bisher.
0: Uhu, sehr gut.
1: Sehr, sehr schön. Annalena, so wird's gemacht. Mal gucken, ob es reicht bis zum Ende der Woche. Ein Tag kommt er noch und wir drücken dir die Daumen.
0: Alles klar, dankeschön.
1: Jetzt liegt's an euch. Vielleicht schafft ihr 9 Begriffe. 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
1: Donnerstagmorgen hier bei Energy. Guten Morgen, schön, dass ihr mit dabei seid.
2: Gleich noch mit Olivia Rodrigo, Drop Dead.
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1: Es ist 6:30.
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2: Aktuell haben wir 19 Grad, maximal bekommen wir heute 23 Grad, also nicht ganz so heiß wie gestern. Und es ist so ein Mix aus Sonne und Wolken mit dabei, zwischendurch kann es auch so ein bisschen windiger werden wie gestern, aber eigentlich überwiegend wirklich gutes Wetter.
1: Auf den Straßen ist nicht ganz so viel los, auf der A25 wird es jetzt ein bisschen voller. Richtung Hamburg sind es schon 5 Kilometer ab in Nettelnburg, das war's aber auch. Wenn ihr noch mehr habt, sagt Bescheid. Die Nummer ist 040 48 001 97 1. Eine gute und sichere Fahrt. Alles Weitere gibt es heute von Laurenz. Was hast du mit dabei?
6: Na, das Thema, worüber natürlich heute alle reden, ist, was am Flughafen Leipzig-Halle passiert ist. Da wurde in der letzten Nacht eine Drohne mit einer Sprengvorrichtung gefunden. Ob dahinter jetzt wirklich ein Anschlagsversuch steckt, das ist noch unklar. Die Bundes- und Landespolizei, die ermitteln jetzt jedenfalls auf Hochtouren. Und Sachsens Innenminister, der spricht von einem sehr ernsten Sicherheitsvorfall. Dann soll jetzt knapp 2 Wochen nach dem Anschlag auf den Berliner CSD ein Ort zum Gedenken entstehen. Am Ort des Anschlags auf dem Berliner Christopher Street Day soll nämlich heute ein Baum gepflanzt werden. Der ersetzt dann den Baum, der nach dem Anschlag gefällt werden musste. Da ist ja ein Auto am Rand des CSDs gezielt in eine Gruppe Personen reingefahren. Dabei gab es eine Tote und 29 Verletzte. Und an der Stelle soll jetzt ein Gedenkort für die Opfer des Anschlags entstehen. Außerdem stellt der Bezirk eine Bank in Regenbogenfarben auf. Ja, und dann ist bei Podcaster und Comedian Felix Lobrecht eingebrochen worden. Das hat er jetzt in der neuesten Podcast-Folge von Gemischtes Hack rausgehauen. Die Täter sind über ein Baugerüst in seine Wohnung rein. Und weil sie beim Versuch, sein Safe aufzubrechen, den Feueralarm ausgelöst haben, sind sie gestört worden. Mit der Polizei zusammen hat Lobrecht dann sogar noch seine geordneten Kopfhörer verfolgt. Die Kopfhörer, die kamen auch zurück. Der Großteil der Beute und die Täter sind aber weiter verschwunden.
1: Ja, ärgerlich mit den Kopfhörern, Pascal, ne? Aber ja. Der Rest hat sich gelohnt.
2: So.
1: Danke dir, Lauren.
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1: Und für Patrick ist Pascal mit am Start.
2: Guten Morgen.
1: Es ist momentan warm. Einfach warm, vor allem abends auch. Und
2: ja.
1: Da gibt es natürlich dann Probleme beim Einschlafen.
2: Das habe ich auch jede Nacht inzwischen. Wirklich ganz furchtbar.
1: Ich habe einen kleinen Tipp für dich. Die ägyptische Methode.
2: Okay, ich bin gespannt, was die ist.
1: Vorm Schlafen gehen. Nach Bruno Mars, jetzt Olivia Rodrigo.

0: Guten Morgen, ihr seid bei Energy. Hier gibt's immer die besten neuen Hits. B-Rexa gleich noch mit New Religion. Wie schläfst du momentan, Pascal?
1: Ja, das ist die Antwort, glaube ich, schon da drauf. Es geht so nicht so richtig, richtig gut, weil irgendwie so warm bei mir im Zimmer und irgendwie weiß ich nicht.
0: Es ist warm, ne? Stell mal vor, du wohnst jetzt noch in einem Dachgeschoss.
1: Ja, furchtbar.
0: Es wäre eine Katastrophe. Heute kühlt es sich Gott sei Dank ein bisschen ab. Wir bekommen wie viel Grad noch maximal? 24 oder
1: ja, was? 23, genau, um den Dreh.
0: Ja, aber auch gestern Abend war es wieder unerträglich warm, auch bei uns zu Hause. Und da ist natürlich die Frage, wie kühlt man sich da vorm Schlafengehen nochmal richtig runter, dass man da irgendwie auch Schlaf findet. Die ganze Nacht irgendwie Ventilator laufen lassen möchte man ja auch nicht. Und deswegen bin ich im Internet über die ägyptische Methode gestoßen.
1: Okay, wie lautet die?
0: Die ist gar nicht mal ja, so spektakulär. Das Geheimtipp der Ägypter ist anscheinend ein feuchtes Tuch oder ein Laken beim Einschlafen auf den Körper zu legen. Also am besten so ein leichtes Tuch aus Naturfasern wie Baumwolle, leicht befeuchten, auf gar keinen Fall komplett klitschnass machen. Ne? Also es ist wirklich nur leicht feucht, vielleicht mit so einer Wasserspritze so anspritzen. Dann wichtig, wenig bis gar keine Kleidung tragen und dann das Tuch auf die Haut einfach legen und durch das Verdunsten auf der Haut kühlt der Körper automatisch ab.
1: Okay, aber das heißt, ich schlafe die ganze Nacht eigentlich irgendwie in einem nassen Bett.
0: In einem feuchten Bett, ja. Ein geöffnetes Fenster und leichter Windzug, der verbessert noch den Effekt. Jetzt ist die Frage natürlich, was ist besser? Schwitzen oder in einem feuchten Bett zu schlafen?
1: Boah, ich glaube, schwitzen, ehrlich. Aber es ist auch feucht, aber es ist anders feucht dann.
0: Ja, vor allem, du schläfst ja auch ganz gerne im Pyjama, ne? Das ist natürlich, kommt dir dann auch nicht zugute.
1: Nee, wobei, wenn es so warm ist, schlafe ich ohne. Aber, also neben Unterhose. Nicht ganz ohne, aber zumindest obenrum ohne.
0: Erzähl uns mehr, Pascal.
1: Ja,
0: wir brauchen
1: ist ja
0: dieses
1: gut.
0: Kopfkino. Okay.
1: Ja.
0: Und in Zukunft versuchst du auch einmal mal mit dem feuchten Tuch.
1: Ja, nee, weiß ich nicht. Glaube ich nicht.
0: Das letzte Mal, dass du im feuchten Bett geschlafen hast.
1: Oh Mann,
0: da
1: war ey.
0: Da waren wir zwei.

0: Guten Morgen, ihr seid hier bei Energy. Bei uns gibt's immer die besten neuen Hits. Tame Impala gleich noch mit Jenny und Dracula und Pascal natürlich auch mit am Start.
1: Ja, es gibt ganz besonderen Nachwuchs bei uns im Norden.
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1: Zum ersten Mal sind nämlich Stelzenläufer bei uns im Norden Eltern geworden. Und damit sind jetzt keine Zirkusartisten gemeint, sondern eine Vogelart mit langen roten Beinen. Und eigentlich brüten die eher so in Südeuropa. Aber da bei uns die Stiftung Naturschutz Schleswig-Holstein vor gut 10 Jahren hier im Norden ein Schöpfwerk entfernt hat, konnte sich ein Feuchtgebiet wieder richtig gut erholen. Und so langsam kommt jetzt auch die Tier- und Pflanzenwelt wieder zurück. Nicht nur die Stelzenläufer fühlen sich da wohl, auch die Kraniche und Kiebitze brüten da jetzt ganz gerne. Sehr schön, dass Naturschutz wieder Wirkung zeigt, würde ich sagen.
0: Yay! 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Wenn ihr Harry Potter Heads seid, dann treffen wir uns da. Yay! Sag mal, freu dich auch mal ein bisschen mehr. Du bist gar kein Harry Potter Fan.
1: Nee,
0: ne?
1: Überhaupt gar nicht.
0: Okay, nochmal eine Frage.
1: Ja?
0: Wie heißt der Schulleiter von Herr Hogwarts?
1: Weiß ich nicht. Herr Dumbledore.
0: Hey! Das ist richtig.
1: Ja, das ist wirklich richtig. Der einzige Name, den ich kenne von Harry Potter.
0: Sehr, sehr schön. Also dann treffen wir dich morgen auch da. Bis ab sofort ein Potterhead.
1: Ja, absolut.
0: Jetzt bin ich drin.
1: Dracula.

0: rein in euren Donnerstagmorgen mit Energy. Bei uns gibt's immer die besten neuen Hits.
1: Gleich noch mit Harrison, All the Things She Said. Und da muss ich immer wirklich den Titel langsam aussprechen, weil ansonsten kriege ich einen Zungenbrecher.
0: Ja, All the Things She Said.
1: Ja, genau.
0: Ja, ist schwierig.
1: Katastrophe.
0: Schwierig. Ja, hat Harrison wieder was ganz Feines ausgedacht.
1: Ja, wirklich.
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0: Gleich 7.
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1: Und da haben wir bei uns in Hamburg aktuell schon 19 Grad. Maximal bekommen wir heute 23 Grad. Und eigentlich kommt die Sonne den ganzen Tag auch wieder richtig schön raus. Manchmal kann so der ein oder andere Wolke am Himmel sich so ein bisschen davor schieben auch mal. Aber es soll auch so ein bisschen den Luftzug wehen. Also es wird nicht ganz so heiß wie gestern.
0: Dann schauen wir auf die Straßen. Hier dauert es ein bisschen länger auf der A7 heute Morgen. Hannover Richtung Flensburg, 5 Kilometer ab Heimfeld. Und auf der A25 Richtung Hamburg steht jetzt 2 Kilometer ab in Nettelnburg. Das war's von mir. Wenn ihr noch was gesehen habt, Blitzer oder so, dann sagt Bescheid. Die Nummer ist 040 48 001 97 1. Eine gute und sichere Fahrt wünschen wir uns.
1: Und ja, wünschen wir uns auch.
0: Ja, hier im Studio. Wünschen wir euch natürlich. Alles Weitere, das gibt's von Laurenz. Was hast du denn heute damit dabei?
5: Ja, leider nichts Schönes, denn am Flughafen Leipzig-Halle, da ist ja gestern Nacht eine Drohne mit einem Sprengsatz entdeckt worden und zwar nur wenige Meter von mehreren ukrainischen Transportflugzeugen entfernt. Ein Mitarbeiter konnte sie noch stoppen und Bundesinnenminister Alexander Dobrindt, der hat daraufhin jetzt seinen Urlaub unterbrochen und spricht von einem ganz neuen Bedrohungsszenario. Ja, und jetzt ermitteln die Sicherheitsbehörden auf Hochtouren. Dann nimmt die heiße Debatte um ein AfD-Verbot gerade wieder richtig Fahrt auf. SPD-Chef Lars Klingbeil fordert nämlich, ernsthaft zu prüfen, ob ein Verbotsverfahren eingeleitet werden sollte. Er sagt nämlich, wenn die Voraussetzungen erfüllt sind, sei das sogar eine demokratische Pflicht. Gleichzeitig verteidigt er die Brandmauer zur AfD und betont nochmal ganz klar und deutlich, dass daran für die SPD nicht gerüttelt wird. So, und zum Schluss habe ich jetzt nochmal richtig tolle Nachrichten bei den deutschen Wasserspringern. Da läuft es nämlich gerade richtig gut. Moritz Wiesemann, der hat sich bei der EM in Paris seine zweite Goldmedaille gesichert. Und zwar mit einem überragenden letzten Sprung vom 3-Meter-Brett. Außerdem gab es noch Silber für Pauline Pfeiff und Ole Rösler im Mixed-Synchronspringen. Insgesamt steht Deutschland jetzt schon bei 7 EM-Medaillen.
0: Das sieht doch gut aus. Danke dir.
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0: Guten Morgen. Und Pascal ist auch mit dabei.
1: Guten Morgen.
0: Es ist Donnerstag, das ist bei uns ja der Dom-Donnerstag, denn heute geht wieder eins raus, ein Gutscheinheft im Wert von weitaus mehr als 200 Euro mit ganz vielen Gutscheinen für die Fahrgeschäfte. Wenn ihr das haben wollt, ruft jetzt durch 040 48 001 97 1, denn gleich zocken wir eine Runde mit euch. Falsch gewinnt. Nur falsche Antworten brauchen wir von euch. Ist eigentlich ganz easy. Also ruft durch und zockt gleich mit um euer Dom-Gutschein im Wert von weitaus mehr als 200 Euro.

0: Guten Morgen, ihr seid hier bei Energy. Bei uns gibt's immer die besten neuen Hits. Gleich zum Beispiel noch Teddy Swims mit Mr. Know-It-All. Ja, es ist wieder soweit. Donnerstag ist Dom-Donnerstag. Das bedeutet, jeden Donnerstag gibt es bei uns ein Dom-Paket im Wert von über 200 Euro zu gewinnen. Da sind ganz, ganz viele Fahrgeschäftsgutscheine drin. Und dieses Dom-Gutscheinheft, das möchte sich heute Tatjana sichern. Moin!
1: Guten Morgen!
0: So, du spielst mit uns eine Runde falsch gewinnt. Das bedeutet, du bekommst dir gleich einen Haufen Fragen gestellt, die relativ einfach sind. Du musst allerdings immer nur falsch antworten. Wir wollen immer nur falsche Antworten hören, allerdings sinngemäß. Also wenn wir nach einer Zahl fragen, brauchen wir auch eine Zahl von dir. Fragen wir nach einem Tier, brauchen wir ein Tier von dir und so weiter und so fort. Allerdings immer das Falsche, ja?
1: Ich versuche mein Bestes.
0: Dann würde ich sagen, geht es los.
2: Okay, let's go.
0: Wie viele Stunden hat ein Tag?
1: 12.
0: Mit wie vielen Jahren ist man volljährig?
1: 16.
0: Welche Farbe hat eine Banane?
1: Rot.
0: In welchem Land steht der Eiffelturm?
1: Deutschland.
0: Welches Jahr haben wir gerade?
1: 2020.
0: Welches Tier bellt?
1: Affe.
0: Mit welchem Körperteil hörst du?
1: Bauch.
0: Und womit schneidet man Papier? Zeit ist abgelaufen und das waren alles nur falsche Antworten. Damit hast du gewonnen.
1: Yay!
0: Tatjana, ja, für dich gibt's das Dom-Paket im Wert von 200 Euro. Weißt du schon, mit wem du zum Dom gehst?
1: Ja, mit meinen beiden Söhnen und mit meinem Freund.
0: Oh,
1: die
0: sehr
1: werden
0: schön.
1: Sich gleich geweckt und dürfen sich gleich freuen.
0: Toller Ferientag für die dann. Schön über den Dom und einfach mit allen Fahrgeschäften fahren und nichts dafür bezahlen. Wir wünschen euch ganz, ganz viel Spaß und einen schönen Domtag.
1: Danke, danke, danke. Vielen, vielen, vielen Dank.
0: Mach's gut, Tatjana. Ciao, ciao.
1: Ciao.
3: Ciao.
0: Und ihr seid dann nächsten Donnerstag dran. Sichert euch da einfach euer Dompaket im Wert von weitaus mehr als 200 Euro.

0: Guten Morgen, ihr seid bei Energy und hier gibt's immer die besten neuen Hits. Pascal mit dabei.
1: Aktuell bei 19 Grad, maximal bekommen wir heute 23 Grad und uns erwartet wirklich viel Sonne heute.
0: Das ist wieder herrlich und genauso herrlich ist der Gutschein, den ihr euch sichern könnt bei einer Runde Hamburg Battle. Eben waren nur falsche Antworten gefragt, jetzt natürlich wieder nur richtige Antworten und zu gewinnen gibt's einen 25-Euro Gutschein für Mundfein. Die haben nicht nur Pizza, sondern auch Pasta Bowls und Salate, ganz, ganz viel und Apola bekommen da sogar noch einen extra Rabatt. Also zockt mit, dann habt ihr auch noch einen 25-Euro-Gutschein in der Tasche. Nach Bruno Mars, marry you!

0: 7.19 Uhr. 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
0: Und da versucht heute Morgen Katrin aus Bergedorf. Moin.
2: Hallo.
3: Guten Morgen.
0: Du darfst heute gegen Pascal antreten. Patrick hat ja einen Tag, hat ja die Woche frei. Und ich stelle euch abwechselnd eine Minute lang Fragen. Wenn ihr richtig antwortet, ist automatisch der oder die andere dran. Und bei wem nach 60 Sekunden der Counter im Hintergrund klingelt, der oder diejenige hat leider verloren. Katrin, wer soll anfangen? Du oder Pascal?
2: Er kann ruhig anfangen.
0: Okay. Pascal, dann geht's los. Ginger Spice, die wird heute 54 Jahre alt. Die gehört ja oder gehörte zu der Girlgroup Spice Girls. Wie viele Spice Girls gibt's denn?
3: Fünf vielleicht.
0: Wow, das ist richtig.
3: Oh, stark.
0: Sehr schön. Katrin, du bist dran. Heute ist Tag des frischen Atems. Was sollte man denn mindestens zweimal täglich machen für die Mundhygiene?
2: Zähneputzen.
0: Das ist richtig, Pascal. Auch Anushka Renzi hat heute Geburtstag. 2022 war die im Dschungelcamp. In welchem Land wird die Show gedreht?
3: Oh, Australien, das weiß ich.
0: Das ist richtig. Katrin, welche Farbe hat die U3 auf dem Linienplan?
2: Gelb?
0: Das ist richtig, Pascal. Ja. In welchem Jahr wurde die Elbphilharmonie eröffnet? 2017 oder 2019?
3: 2017.
0: Jawohl, Katrin, was antwortet man in Hamburg auf Hummel, Hummel?
2: Ja, weiter.
0: Mors, Mors wär's gewesen. Du nochmal. Welche Autobahn verbindet Hamburg mit Berlin?
2: A1?
0: Die A24, du nochmal. Welcher Park ist größer, der Stadtpark oder der Altonaer Volkspark? Und da ist die Zeit schon vorbei. Ah, schade,
3: nein.
0: Katrin. Blöd, die beiden letzten Fragen haben dich leider ein bisschen gekillt. Aber egal, für dich gibt's eine Revanche, okay?
2: Okay, super.
0: Und ihr könnt es jetzt morgen nochmal versuchen. Es geht immer noch um einen 25-Euro-Gutschein für Mundfein. 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
1: Energy am Morgen läuft bei euch. Heute Morgen mit Rich hier, mit mir Pascal.
2: So, und gleich gibt's hier geballte Dänen-Power. Denn es gibt Turn the Lights Off. Und da haben gleich drei Dänen mit zusammen dran gearbeitet. Und zwar einmal die DJ Juste. Kommt aus Dänemark. Eigentlich in Litauen geboren. Jackstyle ist DJ und auch Twitch-Streamer. Auch aus Dänemark. Und gesungen hat Jon. Auch ein dänischer Sänger, der hat zum Beispiel auch bei der dänischen Version von Popstars damals mitgemacht. Alle zusammen jetzt in dem einen Hit, der hier schon seit Monaten uns in den Ohren liegt. Turn the Lights Off, hört ihr hier direkt nach dem Update. Hey!

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12: Es ist 19:30.
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13: 19 Grad haben wir aktuell bei uns in Hamburg. Maximal bekommen wir heute 23 Grad und uns erwartet so ein Mix aus Sonne und Wolken.
12: Dann schauen wir mal auf die Straßen. Hier habe ich noch eine Meldung für euch auf der A7, Hannover Richtung Flensburg, 5 Kilometer ab Heimfeld. Falls ihr noch irgendwo was sehen solltet, sagt gern Bescheid. Ihr könnt entweder eine WhatsApp schicken oder durchrufen. Das geht beides unter der 040 48 001 97 1. Eine gute und sichere Fahrt wünschen wir euch. Und alles Weitere, das gibt's heute von Laurenz. Was hast du mit dabei?
14: Na, das Thema, worüber natürlich heute alle reden, ist, was am Flughafen Leipzig-Halle passiert ist. Da wurde in der letzten Nacht eine Drohne mit einer Sprengvorrichtung gefunden. Ob dahinter jetzt wirklich ein Anschlagsversuch steckt, das ist noch unklar. Die Bundes- und Landespolizei, die ermitteln jetzt jedenfalls auf Hochtouren. Und Sachsens Innenminister, der spricht von einem sehr ernsten Sicherheitsvorfall. Dann soll jetzt knapp 2 Wochen nach dem Anschlag auf den Berliner CSD ein Ort zum Gedenken entstehen. Am Ort des Anschlags auf dem Berliner Christopher Street Day soll nämlich heute ein Baum gepflanzt werden. Der ersetzt dann den Baum, der nach dem Anschlag gefällt werden musste. Da ist ja ein Auto am Rand des CSDs gezielt in eine Gruppe Personen reingefahren. Dabei gab es eine Tote und 29 Verletzte. Und an der Stelle soll jetzt ein Gedenkort für die Opfer des Anschlags entstehen. Außerdem stellt der Bezirk eine Bank in Regenbogenfarben auf. Ja, und dann ist bei Podcaster und Comedian Felix Lobrecht eingebrochen worden. Das hat er jetzt in der neuesten Podcast-Folge von Gemischtes Hack rausgehauen. Die Täter sind über ein Baugerüst in seine Wohnung rein. Und weil sie beim Versuch, sein Safe aufzubrechen, den Feueralarm ausgelöst haben, sind sie gestört worden. Mit der Polizei zusammen hat Lobrecht dann sogar noch seine geordneten Kopfhörer verfolgt. Die Kopfhörer, die kamen auch zurück. Der Großteil der Beute und die Täter sind aber weiter verschwunden.
12: Danke dir, Lorenz.
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15: Moin!
12: Ja, und für Patrick ist Pascal mit dabei.
15: Guten Morgen.
12: Und dieses Line-Up, das ist wirklich unglaublich. Bibi Rexha, Jason Derulo, Materia Leoni, Kamrat, alle Farben, alle sind sie mit dabei bei einem richtig geilen Festival in Weeze. Welches das ist, wann das ist und wie ihr eure Tickets gewinnt, gleich.
15: Nach Harry Styles und jetzt Juste, Jaxter und Jon. Hey, hey.

0: Guten Morgen. Ihr hört Energy am Morgen. Schön, dass ihr mit dabei seid. 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
0: Mensch, ja. Ich hoffe, ihr habt nichts vor. Ja, nach Weeze. Schön, richtig geiles Festival mit richtig geilen Stars. Und dazu gibt's hier die Paar Monkeys mit Afghazi bei Energy. Immer die besten neuen Hits. Okay.

0: Guten Morgen, ihr seid hier bei Energy und gleich gibt's noch Lady Gaga.
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0: Ich habe wieder zwei Behauptungen mir rausgesucht oder mir ausgedacht. Und das müsst ihr jetzt entscheiden. Stimmen die wirklich oder sind die einfach nur Fake? Das ist Fakt oder Fake. Und dazu ist Pascal natürlich mit dabei.
2: Guten Morgen.
0: Und Giselle auch gerade mit ins Studio gekommen. Erste Behauptung. Wasser, das wir aus einer Tasse trinken, das schmeckt uns nicht so gut wie aus einem Glas. Ist das Fakt oder Fake?
3: Sorry, ich konnte dich gar nicht ausreden lassen, weil ich glaube, das stimmt. Weil ich mag Wasser aus Tassen auch einfach nicht. Es schmeckt einfach anders. Am besten schmeckt es eigentlich aus so einer Glasflasche. Was denkst du, Pascal?
2: Nee, da möchte ich auch gegenhalten ganz schnell.
3: Was?
2: Ich trinke am liebsten aus so Bechern, aus so Porzellanbechern allgemein.
0: What?
2: Und da trinke ich auch gerne Wasser draus. Deswegen sage ich, das ist auf jeden Fall ein Fake.
0: Schmeckt uns Wasser, das wir aus einer Tasse trinken, nicht so gut wie Wasser aus einem Glas. Das ist ein
4: Fakt.
0: Ja, das haben Forscher rausgefunden. Die Form, Gewicht und das Material, das beeinflusst, was wir auch schmecken. Also nehmen wir nicht nur das Wasser wahr, sondern auch das Gefäß. Und da haben wirklich die meisten Menschen, gut Pascal, du bist wahrscheinlich die Ausnahme.
2: Zu Hause trinke ich manchmal auch einfach ganz normal Cola aus so einem normalen Becher.
3: Nein.
2: Aus einer normalen Tasse.
0: Vor allem kommt dazu, dass unser Gehirn tatsächlich eine andere Erwartungshaltung hat. Gut, du hast dein Gehirn vielleicht schon umtrainiert.
2: So.
0: Dass wenn wir aus einer Tasse trinken, dass wir denken, oh, da kommt irgendwie jetzt Kaffee, Tee oder Kakao.
3: Ja.
0: Und dann kommt da nur ödes Wasser und dann schmeckt es einfach nicht so lecker.
2: Nee,
3: krass.
2: Quatsch.
3: Okay, Pascal.
0: Männer mit Glatze sind im Beruf oft erfolgreicher. Ist das Fakt oder Fake?
2: Doch, da bin ich mir auch ganz sicher, muss ich sagen. Ich glaube schon. Ich glaube schon, wenn ich mir so einen Standardchef so vorstelle, so Stereotyp-Chef, dann hat der eine Glatze. Deswegen sage ich, das ist ein Fakt.
3: Okay. Also, ich habe ja auch schon viele Sachen gemacht in meinem Leben, so arbeitstechnisch. Und ich hatte noch nie einen Chef mit Glatze.
2: Habe ich auch nicht, fair?
3: Ja, deswegen glaube ich, dass es nicht stimmt.
0: Naja, wenn wir unsere nationalen Programmmanager angucken.
2: Das stimmt, hast du recht. Ja, du hast recht, das stimmt. Ja, dann vielleicht doch.
0: Okay, sind Männer mit Glatze im Beruf oft erfolgreicher? Das ist ein
4: Fakt.
0: Ja, stimmt tatsächlich. Männer mit komplett rasierter Glatze werden von der Umwelt oft dominanter, stärker, größer und maskuliner wahrgenommen. Und das zeigt sich eben auch dann im Berufsleben, dass sie da oft höheren Erfolg haben.
2: Giselle, kannst du ein Rasierapparat vielleicht
3: mir
2: holen?
3: Ich werde ihn mal mitbringen. I'm Lady Gaga and I want you to just

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3: Es ist gleich 8 und...
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3: Gleich gibt's hier noch Alex Warren mit Fever Dream.
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9: Aktuell haben wir 19 Grad, maximal bekommen wir heute 24 Grad und uns erwartet so ein Mix aus Sonne und Wolken, wobei die Sonne eigentlich überwiegend da ist und der Wind, der legt heute auch nochmal zu im Vergleich zu gestern.
3: Dann schauen wir auf die Straßen. Hier dauert es länger auf der A25 Richtung Hamburg, 2 Kilometer ab Jenfeld. Falls ihr noch was sehen solltet, sagt Bescheid. Die Nummer ist 040 48 001 97 1. Kommt gut und sicher ans Ziel. Falls, habe ich schon gerade gesagt, ne, falls ihr noch was gesehen habt.
9: Ja, genau.
3: Leichte Verwirrung hier. Am Donnerstagmorgen kann schon mal passieren. Gott sei Dank ist Laurens mit dabei. Der hat alles Weitere. Was hast du denn uns mitgebracht? Was hast du für uns dabei?
10: Ja, leider nichts Schönes, denn am Flughafen Leipzig-Halle, da ist ja gestern Nacht eine Drohne mit einem Sprengsatz entdeckt worden und zwar nur wenige Meter von mehreren ukrainischen Transportflugzeugen entfernt. Ein Mitarbeiter konnte sie noch stoppen und Bundesinnenminister Alexander Dobrindt, der hat daraufhin jetzt seinen Urlaub unterbrochen und spricht von einem ganz neuen Bedrohungsszenario. Ja, und jetzt ermitteln die Sicherheitsbehörden auf Hochtouren. Dann nimmt die heiße Debatte um ein AfD-Verbot gerade wieder richtig Fahrt auf. SPD-Chef Lars Klingbeil fordert nämlich, ernsthaft zu prüfen, ob ein Verbotsverfahren eingeleitet werden sollte. Er sagt nämlich, wenn die Voraussetzungen erfüllt sind, sei das sogar eine demokratische Pflicht. Gleichzeitig verteidigt er die Brandmauer zur AfD und betont nochmal ganz klar und deutlich, dass daran für die SPD nicht gerüttelt wird. So, und zum Schluss habe ich jetzt nochmal richtig tolle Nachrichten bei den deutschen Wasserspringern. Da läuft es nämlich gerade richtig gut. Moritz Wiesemann, der hat sich bei der EM in Paris seine 2. Goldmedaille gesichert. Und zwar mit einem überragenden letzten Sprung vom 3-Meter-Brett. Außerdem gab es noch Silber für Pauline Pfeiff und Ole Rösler im Mixed-Synchronspringen. Insgesamt steht Deutschland jetzt schon bei 7 EM-Medaillen.
3: Danke dir!
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3: Ja, ein paar Buchstaben muss man ändern, aber ansonsten ist er hier nicht Patrick, sondern Pascal. Ja, der macht die Urlaubsvertretung für Patrick. Und wir haben natürlich immer die besten neuen Hits für euch.
9: Ja, gleich zum Beispiel noch Felix Jähn mit am Start. Und jetzt erstmal ganz entspannt für euren Donnerstagmorgen. Das ist Alex Warren mit Fever Dream hier bei Energy. Da gibt es nämlich immer die besten neuen Hits.
3: Moin!

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1: 8:08.
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1: Ja, das ist in dieser Woche unser ganz neuer Stream, der Energy Latin Stream. Mit ganz viel lateinamerikanischer Musik. Jeden Tag stellen wir euch da einen Song raus vor. Und damit ihr den auch versteht, ohne Spanisch zu sprechen, gibt's heute einen für frisch Verliebte. Stellt euch vor, ihr seid frisch verliebt und euer Crush hat eins nicht, und zwar Fehler. Darum geht's nämlich in diesem Banger hier.

0: Ja, das ist nämlich Todo de Ti. Und worum es geht, weiß Pascal.
1: Todo de Ti von Rau Alejandro hat er 2021 gedroppt und wurde direkt zum Hit. Ist ja auch ein süßer Text, muss man sagen. Denn wenn ihn seine Traumfrau fragt, was er denn am meisten an ihr liebt, dann ist seine Antwort ganz klar: Todo de Ti, alles an dir. Sie riecht gut, küsst gut, trägt tollen pinken Lippenstift. Er liebt sie von der Chanel-Brieftasche bis zum Kokosnuss-Shampoo. Und ihr seht schon, der Mann hat wirklich eine ganz konkrete Vorstellung.
0: Ja, und wenn ihr noch mehr Dinge wissen wollt, die er an ihr liebt, dann klickt euch rein in unseren neuen Stream, in unseren Stream of the Week. 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Hier gibt's bei uns immer die besten neuen Hits, Tampa City zum Beispiel jetzt direkt mit Self-Aware. Und wir wünschen euch einen wunderschönen Donnerstag. Schön, dass ihr mit uns reinstartet.
1: Moin.

0: Guten Morgen, ihr seid bei Energy und bei uns gibt's immer die besten neuen Hits. Pascal mit am Start.
1: Guten Morgen, bei aktuell 19 Grad maximal bekommen wir heute 23 Grad und einen Mix aus Sonne und Wolken.
0: Das ist ganz angenehm. Trotzdem, ja, kühler ist es noch im Kino und wenn ihr sagt, oh, ich würde mal gerne wieder ins Kino, dann bleibt dran, gleich gibt's wieder Kinotickets zu gewinnen für das Kinopalast in der Hafen City nach J-Lo.

0: Es ist 8.19 Uhr.
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0: Ja, das Kinojahr 2026, das erlebt gerade ein echtes Hoch. Die Odyssee und Spider-Man Brand New Day sorgen aktuell für volle Kinos. Aber wer denkt, das war's schon mit den größten Filmen des Jahres, der hat sich getäuscht. Paul mit am Start. Worauf dürfen wir uns in diesem Jahr denn noch so alles freuen?
2: Ja, Odyssee, Spider-Man, Obsession, Backrooms, Project Hail Mary. Die Liste ist eigentlich schon lang genug, aber da kommt noch einiges dazu. Zum einen Dune Messiah. Timothée Chalamet, das letzte Mal in der Welt von Dune und dann natürlich auch noch Avengers Doomsday. Alleine diese beiden Filme sind schon Highlights genug, kommen aber erst im Dezember.
3: Ja, bis dahin dauert es ja noch so ein bisschen. Worauf müssen wir denn nicht mehr ganz so lange warten?
2: Einmal auf Tom Cruise, der schielt auf seinen ersten Oscar in Digger. Schräger Trailer, aber sicherlich ein Highlight im Oktober. Außerdem kehrt mit Meine Frau, unsere Schwiegertochter und ich eine der erfolgreichsten Familienkomödien der 2000er Jahre nach langer Pause zurück. Und Horrorfans sollten sich für nächste Woche bereits Exit 8 vormerken. Der könnte eine richtig große Überraschung werden. Also, egal ob Science-Fiction, Superhelden, Drama, Komödie oder Horror, bis zum Jahresende warten noch einige echte Kino-Highlights. Für Kinofans ist 2026 also noch lange nicht vorbei.
0: Da kommt noch einiges auf uns zu.
3: Schön, und für Familien in den Ferien ja jetzt auch perfekt. Heute kommt noch der neue Paw Patrol Dino-Kinderfilm raus. Ich muss sagen, da sehe ich mich persönlich auch. Das bekomme ich intellektuell noch hin.
0: Ja, ich sehe dich da auch tatsächlich. 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
2: Gleich noch mit Shakira und Burnaboy, Dai Dai.
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15: Halb neun.
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2: Aktuell haben wir 20 Grad bei uns in Hamburg. So viel wärmer wird es aber glücklicherweise nicht. Maximal nur 23 Grad heute. Und dabei erwartet uns ein Mix aus Sonne und Wolken, wobei die Sonne wirklich überwiegend eigentlich rauskommt. Das Wetter soll ganz gut werden. Es kann auch noch mal so ein bisschen windiger werden als gestern.
15: Das ist ganz angenehm. Ne? Trotzdem Eincreme nicht vergessen. Das ist dann immer wichtig. Die Tücke. Ne? Mhm. Auch wenn es irgendwie so eine schöne, angenehme Brise ist. Die Sonne ballert trotzdem. Wir schauen auf die Straßen. Auf der A7, da dauert es länger. Hannover Richtung Flensburg, 4 Kilometer ab Waltershof. Und Falk hat sich über WhatsApp gemeldet. 040 48 001 97 1. Da könnt ihr uns auch regelmäßig schreiben oder eine WhatsApp-Sprachnachricht schicken. Er hat auf jeden Fall einen Blitzer gesehen auf der Ellerholzbrücke. Da wird mit einem Laser kontrolliert Richtung Kühlbrand. 50 sind da für PKW und 30 für LKW. Danke dir, Falk, fürs Bescheid geben. Und wenn ihr noch was habt, macht das genau so. Alles Weitere, das gibt's heute Morgen von Laurenz. Was hast du für uns dabei?
16: Na, das Thema, worüber natürlich heute alle reden, ist, was am Flughafen Leipzig-Halle passiert ist. Da wurde in der letzten Nacht eine Drohne mit einer Sprengvorrichtung gefunden. Ob dahinter jetzt wirklich ein Anschlagsversuch steckt, das ist noch unklar. Die Bundes- und Landespolizei, die ermitteln jetzt jedenfalls auf Hochtouren. Und Sachsens Innenminister, der spricht von einem sehr ernsten Sicherheitsvorfall. Dann soll jetzt knapp 2 Wochen nach dem Anschlag auf den Berliner CSD ein Ort zum Gedenken entstehen. Am Ort des Anschlags auf dem Berliner Christopher Street Day soll nämlich heute ein Baum gepflanzt werden. Der ersetzt dann den Baum, der nach dem Anschlag gefällt werden musste. Da ist ja ein Auto am Rand des CSDs gezielt in eine Gruppe Personen reingefahren. Dabei gab es eine Tote und 29 Verletzte. Und an der Stelle soll jetzt ein Gedenkort für die Opfer des Anschlags entstehen. Außerdem stellt der Bezirk eine Bank in Regenbogenfarben auf. Ja, und dann ist bei Podcaster und Comedian Felix Lobrecht eingebrochen worden. Das hat er jetzt in der neuesten Podcast-Folge von Gemischtes Hack rausgehauen. Die Täter sind über ein Baugerüst in seine Wohnung rein. Und weil sie beim Versuch, sein Safe aufzubrechen, den Feueralarm ausgelöst haben, sind sie gestört worden. Mit der Polizei zusammen hat Lobrecht dann sogar noch seine geordneten Kopfhörer verfolgt. Die Kopfhörer, die kamen auch zurück. Der Großteil der Beute und die Täter sind aber weiter verschwunden.
15: Danke dir, Laurenz.
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15: Guten Morgen. Und für Patrick ist Pascal mit am Start.
2: Guten Morgen.
15: Du Pascal, die Mädels da draußen in der Redaktion, die behaupten, es gibt so ein paar Dinge, von denen wir Männer überhaupt keine Ahnung haben.
2: Da bin ich aber gespannt.
15: Vielleicht gibt es ein kleines Quiz von unserer Praktikantin Emily. Ich bin mal gespannt, was sie da vorbereitet hat. Nach Benson Boone mit Sorry, I'm Here for Someone Else.
2: Und das hier ist für euch Shakira und Burna Boy, Die Die.

0: Guten Morgen, ihr seid bei Energy und hier gibt's immer die besten neuen Hits. Gleich noch Kygo Khalid und Griffin mit Save My Love. Ja, wir begrüßen unsere Praktikantin Emily mit im Studio.
1: Moin.
0: Denn du hast gestern etwas mit deinem Freund gemacht, was du sehr amüsant fandest und jetzt auch mit uns testen möchtest.
2: Ich muss sagen, ich habe schon feuchte Hände, weil ich das Gefühl habe, wir blamieren uns gleich wieder.
0: Du hast aber ein paar Fragen rausgesucht, die ihr Frauen ja relativ easy beantworten könnt,
1: genau.
0: Aber Männer wohl nicht ganz so leicht.
1: Mhm.
0: Und Pascal,
1: da will ich
0: und
1: euch mal
0: ich
1: testen.
0: Müssen jetzt ja getestet werden.
2: Ja.
0: Ich muss sagen, ich lasse Pascal gerne mal den Vortritt.
2: Ja, vielen Dank. Da bin ich dir sehr dankbar.
0: Ich bin zwei Schwestern aufgewachsen, bin verheiratet. Und so weiter. Ich glaube, ich bin in Frauenthemen schon ein bisschen drin.
2: Ja.
0: Dein einziger Frauenkontakt ist deine Mutter, Pascal. Deswegen, fang einfach mal an, Emily.
1: Ja, Pascal, dann sag mir doch mal, was ist die Wasserlinie?
2: Ach du Scheiße. Wirklich, also gar keine Ahnung. Irgendwie muss ich an Augenbrauen denken, aber ich weiß auch nicht, wieso ich an Augenbrauen denken muss.
1: Ja, geht schon in die richtige
2: so,
1: Richtung.
2: Denke ich mir so, vielleicht so ein Eyeliner, heißt das so?
0: Das ist gut.
2: Ich bin drin im Game.
0: Ja. Ich hatte jetzt an den Wasserstand irgendwie von der Elbe gedacht, dass wenn die Elbe Hochwasser hat, dass man da so eine Linie dran zeichnet. So war es zum Beispiel beim Hochwasser 2010 oder so. Das ist dann
1: aber
0: die Wasserlinie.
1: Warum sollten das denn nur Frauen wissen?
0: Das weiß ich nicht. Keine Ahnung. Was ist die Wasserlinie?
1: Nee, die Wasserlinie ist tatsächlich quasi die äußere Kante vom inneren Augenlid. Also da, wo die Wimpern dran wachsen und da, wo man sich dann Kajal aufträgt. Das ist die Wasserlinie.
2: Also, ich finde,
1: Pascal, nicht schlecht.
2: Das geht in die richtige Richtung.
1: Ja, das
0: trägst
1: war
0: aber
1: sehr
0: auch
1: gut.
0: Gerne Kajal, deswegen.
2: Ja, klar.
0: Nächste Frage, komm.
1: Was sind French Nails?
2: Oh, French Nails, da bin ich drin, das weiß ich. Und zwar sind das Fingernägel. Kann man sich so aufkleben lassen, glaube ich, oder so. Es gibt so Gelnägel und es gibt so verschiedene Nägel und unter anderem auch French Nails.
0: Ja, aber wie sehen denn die French Nails
1: genau
0: aus?
2: Ey, das sind lange Fingernägel.
0: Ja,
2: ah,
0: sind,
2: schade.
0: Ich weiß es, glaube ich, noch ein bisschen mehr. Die Spitzen sind weiß und
1: ja,
0: dann ist eine harte Kante
2: stark
0: und dann ist bunt. Es
1: genau
0: gibt auch Babyboomer, die sind mit Übergang.
1: Wow,
0: ja.
1: Richie.
0: Ja. Oh, ich meine Frau lässt viel Geld bei der Maniküre. Hast du noch eine Frage?
1: Noch eine Frage, ein bisschen expliziter, aber finde ich wichtig, dass Männer sowas auch mal wissen. Was sind Binden mit Flügeln?
0: Boah, keine Ahnung. Also Binden.
2: Ja gut, aber Flügel da dran.
0: Das sind die, die man umklappen kann, sodass die, keine Ahnung, in der Hose festsitzen, glaube ich, ne?
1: Ja.
0: Ja.
2: Oh,
1: dass
2: okay,
1: du das
2: oh, stark.
1: Das
2: war eine sehr einfache Erklärung.
0: Sehr gut. Ich habe ganz lange nicht gewusst, was eine Binde ist. Und ich dachte immer, Binden und Tampons sind das Gleiche, aber mittlerweile habe ich da auch einiges gelernt.
1: Man lernt nie
2: stark
1: aus.
2: Man lernt nie aus, nee.
0: Und Pascal, du bist jetzt auch ready für eine Beziehung.
2: So. Leute,
0: du
2: meldet
0: jetzt auch
2: euch.
0: Endlich mit Frauen reden. Kannst dich über die wichtigen Themen unterhalten.
2: Ich weiß Bescheid, ja.
0: Also falls ihr
2: also im DM, ich schaue ein für die Frau, easy.
0: Kennenlernen wollt, ja, meldet

0: Guten Morgen, ihr seid hier bei Energy und bei uns gibt's immer die besten neuen Hits. Tiffany Ares gleich noch mit Vertigo und Pascal mit dabei.
1: Es gibt ganz besonderen Nachwuchs bei uns im Norden.
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1: Zum ersten Mal sind nämlich Stelzenläufer bei uns im Norden Eltern geworden. Damit sind jetzt keine Zirkusartisten gemeint, sondern eine Vogelart mit langen roten Beinen. Und eigentlich brüten die eher so in Südeuropa. Aber da hat uns die Stiftung Naturschutz Schleswig-Holstein vor gut 10 Jahren hier im Norden ein Schöpfwerk entfernt. Und deswegen konnte sich jetzt dann ein Feuchtgebiet wieder richtig gut erholen. Und so langsam kommt auch die Tier- und Pflanzenwelt da wieder zurück. Nicht nur die Stelzenläufer fühlen sich da wohl, auch Kraniche und Kiebitze brüten da jetzt wirklich ganz gerne. Und sehr schön, dass Naturschutz wieder Wirkung zeigt. Ne?
0: Yay! Und ich habe was für alle Harry Potter-Fans. Ganz besonders und magisch wird es nämlich morgen und übermorgen bei der Thalia-Buchhandlung im Westfield Hamburg Überseequartier. Die verwandelt sich nämlich mal eben zu Hogwarts. Das Ganze findet statt, weil ja bald das offizielle Hogwarts-Schuljahr neu beginnt. Also ganz so ähnlich wie bei uns in Hamburg. Da beginnt ja auch wieder das neue Schuljahr. Im Thalia habt ihr dann die Chance, bei coolen Mitmachaktionen mitzumachen und auch an Gewinnspielen teilzunehmen. Das Ganze geht an beiden Tagen um 10 Uhr immer los und alle Potterheads dürfen das auf gar keinen Fall verpassen.
1: Yay!
0: Du bist ja nicht so ein richtiger Potter-Head.
1: Nee, überhaupt gar nicht.
0: Deswegen würde ich gerne mal eine Frage auch an dich stellen. Kannst du mir die 4 Hogwarts-Häuser aufzählen?
1: Nee, kann ich absolut nicht. Ich glaube, es gibt... Nee, weiß ich nicht.
0: Sag mal, irgendwie, wie glaubst du, heißen die?
1: Nee, also ich hab wirklich gar keine Ahnung. Die hießen irgendwie ganz merkwürdig. Ich weiß nur, Dumbledore, hast du mir vorhin gesagt, heißt einer. Weiß ich nicht, keine Ahnung. Ich hab nicht meine Idee.
0: Gryffindor, Hufflepuff,
1: Slytherin
0: und?
1: Weiß ich nicht.
0: Ach, durchgefallen.

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2: Gleich noch mit Taylor Swift, Elizabeth Taylor.
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1: 9 Uhr.
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2: Aktuell haben wir bei uns 20 Grad in Hamburg. Maxima bekommen wir heute 23 Grad. Also so viel wärmer wird's glücklicherweise gar nicht. Später soll es auch so ein bisschen windiger werden. Und ich sag mal, eigentlich soll den ganzen Tag die Sonne scheinen. Zwischendurch kann aber die ein oder andere Wolke sich auch mal im Himmel verirren.
1: Dann schauen wir auf die Straßen. Hier bitte aufpassen auf der A7 Richtung Flensburg. In der Einfahrt Othmarschen steht ein kaputtes Auto. Ansonsten habt ihr freie Fahrt. Wenn ihr noch was sehen solltet, sagt Bescheid. Die Nummer ist 040 48 001 97 1. Alles weitere gibt's von Laurenz. Was hast du heute mit dabei?
7: Ja, leider nichts Schönes, denn am Flughafen Leipzig-Halle, da ist ja gestern Nacht eine Drohne mit einem Sprengsatz entdeckt worden und zwar nur wenige Meter von mehreren ukrainischen Transportflugzeugen entfernt. Ein Mitarbeiter konnte sie noch stoppen und Bundesinnenminister Alexander Dobrindt, der hat daraufhin jetzt seinen Urlaub unterbrochen und spricht von einem ganz neuen Bedrohungsszenario. Ja, und jetzt ermitteln die Sicherheitsbehörden auf Hochtouren. Dann nimmt die heiße Debatte um ein AfD-Verbot gerade wieder richtig Fahrt auf. SPD-Chef Lars Klingbeil fordert nämlich, ernsthaft zu prüfen, ob ein Verbotsverfahren eingeleitet werden sollte. Er sagt nämlich, wenn die Voraussetzungen erfüllt sind, sei das sogar eine demokratische Pflicht. Gleichzeitig verteidigt er die Brandmauer zur AfD und betont nochmal ganz klar und deutlich, dass daran für die SPD nicht gerüttelt wird. So, und zum Schluss habe ich jetzt nochmal richtig tolle Nachrichten bei den deutschen Wasserspringern. Da läuft es nämlich gerade richtig gut. Moritz Wiesemann, der hat sich bei der EM in Paris seine zweite Goldmedaille gesichert. Und zwar mit einem überragenden letzten Sprung vom 3-Meter-Brett. Außerdem gab es noch Silber für Pauline Pfeiff und Ole Rösler im Mixed-Synchronspringen. Insgesamt steht Deutschland jetzt schon bei 7 EM-Medaillen.
1: Danke dir.
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1: Guten Morgen. Und für Patrick nach wie vor Pascal mit am Start.
2: Guten Morgen.
1: Und gleich gibt's hier neue Musik beim Energy Soundcheck. Diesmal eine neue Nummer von Dasher.
2: Vorher aber noch Teddy Swims, Tom Gregory ist mit dabei, Milo. Oder jetzt erstmal ganz entspannt Taylor Swift.

0: Donnerstagmorgen, 9.15 Uhr haben wir es.
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2: Ja, vor ein paar Jahren hat uns Dasher mit dieser Nummer verzaubert. Ja, Austin hat auch so ein bisschen Country wieder cool gemacht und jetzt ist sie zurück, hat eine neue Nummer und das ist eine Nummer, die ja so eine Trennung behandelt, bei der aber einer noch nicht so richtig verstanden hat, dass es vorbei ist. Meldet sich immer wieder und Dasher möchte ihm eigentlich klar machen, dass alles, was von ihr noch bleibt, eigentlich nur eine Erinnerung ist. Eine Memo, Memo, Memory. Und deswegen heißt die Nummer auch Memo und die gibt's jetzt hier bei Energy. Ganz neue Musik von Dasher, das ist Memo bei Energy. Immer die besten neuen Hits. Einen wunderschönen guten Morgen euch.

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2: 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Guten Morgen. Schön, dass ihr mit dabei seid. Gleich geht's richtig gut weiter.
1: Und gleich noch mit Tame Impala und Jenny Dracula.
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2: Es ist gleich ab 10.
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1: Schauen wir zuerst kurz aufs Wetter. Aktuell haben wir 20 Grad bei uns in Hamburg. Maximal bekommen wir heute 23 Grad. Und heute Vormittag soll es auch wirklich richtig sonnig sein. Heute Nachmittag kann die ein oder andere Wolke noch mit dazukommen. Trotzdem eigentlich richtig schön. Heute auch ein Ticken windiger als gestern. Also vielleicht so ein bisschen eine frische Brise zum Abkühlen.
2: Sehr schön. Dann schauen wir noch auf die Straßen. Hier ist noch ein bisschen was los. Auf der A1 zum Beispiel. Hamburg Richtung Lübeck. 2 Kilometer ab Stillhorn in der

0: Gegenrichtung sind es 2 Kilometer ab Morfleet. Dann die A7, hier dauert es auch länger, und zwar Hannover Richtung Flensburg, 7 Kilometer ab Heimfeld. Und auf der das ist die B5, Bergedorfer Straße, stadteinwärts zwischen Billstedt Mitte und Schurzallee Nord. Da dauert es auch ein bisschen länger heute. Falls ihr noch was sehen solltet, sagt Bescheid. Die Nummer ist 040 48 001 97 1. Alles Weitere, das gibt's heute Morgen von Laurenz. Und worüber wird denn überall heute Morgen gesprochen? Was hast du mit dabei?
1: Na, das Thema, worüber natürlich heute alle reden, ist, was am Flughafen Leipzig-Halle passiert ist. Da wurde in der letzten Nacht eine Drohne mit einer Sprengvorrichtung gefunden. Ob dahinter jetzt wirklich ein Anschlagsversuch steckt, das ist noch unklar. Die Bundes- und Landespolizei, die ermitteln jetzt jedenfalls auf Hochtouren. Und Sachsens Innenminister, der spricht von einem sehr ernsten Sicherheitsvorfall. Dann soll jetzt knapp 2 Wochen nach dem Anschlag auf den Berliner CSD ein Ort zum Gedenken entstehen. Am Ort des Anschlags auf dem Berliner Christopher Street Day soll nämlich heute ein Baum gepflanzt werden. Der ersetzt dann den Baum, der nach dem Anschlag gefällt werden musste. Da ist ja ein Auto am Rand des CSDs gezielt in eine Gruppe Personen reingefahren. Dabei gab es eine Tote und 29 Verletzte. Und an der Stelle soll jetzt ein Gedenkort für die Opfer des Anschlags entstehen. Außerdem stellt der Bezirk eine Bank in Regenbogenfarben auf. Ja, und dann ist bei Podcaster und Comedian Felix Lobrecht eingebrochen worden. Das hat er jetzt in der neuesten Podcast-Folge von Gemischtes Hack rausgehauen. Die Täter sind über ein Baugerüst in seine Wohnung rein. Und weil sie beim Versuch, sein Safe aufzubrechen, den Feueralarm ausgelöst haben, sind sie gestört worden. Mit der Polizei zusammen hat Lobrecht dann sogar noch seine georteten Kopfhörer verfolgt. Die Kopfhörer, die kamen auch zurück. Der Großteil der Beute und die Täter sind aber weiter verschwunden.
0: Danke dir, Laurenz. Und hier gibt's gleich die neue Nummer von Austis, The Art of Letting Go. Bibi Rexha ist mit am Start mit New Religion oder auch Martin Garrix und Ed Sheeran Repeat It.
2: Davor noch Ray, Where's My Husband, und jetzt erstmal Tame Impala und Jenny mit Dracula hier bei Energy.

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3: Es ist 9.47 Uhr.
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5: Sehr gute Nachrichten gibt es dafür einige Kitas bei uns in Hamburg. Die dürfen sich jetzt nämlich richtig freuen. Vom Bund gibt es bald mehr Kohle. 53 Millionen Euro, um genau zu sein. Bis 2029 soll so der Neubau und die Sanierung gefördert werden. In Hamburg können Kita-Träger einen Antrag stellen. Die Stadt, die entscheidet dann, wer am Ende die Zuschläge auch wirklich bekommt.
3: Dann lädt das Wetter ja noch immer zum Baden ein. Aber aufpassen, ab sofort ist nämlich der Öhendorfer See gesperrt, weil die Blaualgenbelastung einfach zu hoch ist. Schon in den letzten Jahren kam es im Sommer immer mal wieder zu kurzzeitigen Sperrungen des Sees. Jetzt gilt das Verbot bis auf Weiteres. Wirklich schade, aber sicher ist sicher, die Blaualgen sind sowohl für Menschen, aber auch für Tiere schädlich. Also Hunde besser da auch nicht mehr baden lassen. Zum Glück haben wir bei uns in der Stadt aber genug Ausweichmöglichkeiten.
5: Und wir, bzw. Julia aus Eimsbüttel, braucht ganz dringend eure Hilfe. Auf dem Flohmarkt hat sie neulich nämlich eifrig Sachen verkauft. Vielleicht etwas zu eifrig. Bei den Verkäufen war nämlich unter anderem auch ein Kinderpulli dabei, der für Julia einen besonders emotionalen Wert hatte. Jetzt will sie diesen Pulli wieder zurückkaufen, sucht aber noch den Käufer oder die Käuferin. Also wer irgendwie auf dem Flohmarkt in den letzten Wochen einen kleinen gestreiften Kinderpullover gekauft hat, Leute, meldet euch bei Julia oder bei uns. Wir vermitteln auch gerne.
3: Was ist mit dem Pullover, den du gerade anhast?
5: Ja. Da passe ich aber nicht rein, ja, richtig.
3: Hier geht's rein in die 10 jetzt am Stück. Den Anfang macht Kamerad mit Hug Yourself.
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1: Donnerstagvormittag, 10 Uhr. Ich bin Armani, ich bin für euch am Start mit geiler Musik. Backstreet Boys hören wir 10 Minuten jetzt. Juste, Jakstel und Jon mit Turn Down.

Was hat eine Truppe flauschiger Hündchen mit einer Boyband gemeinsam? Ganz einfach, sie verkörpern sie. Die Backstreet Boys haben nämlich für den neuen Paw Patrol Film einen ebenfalls neuen Song am Start. Und dabei ist wahre Freundschaft das Leitmotiv für beide Gruppen. Wir hören direkt rein, hier ist Bottle Up, Energy ist an, immer die besten neuen Hits.

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11: Gleich 10.30 Uhr, das Update hat Finn.
1: Einen schönen guten Morgen, und es ist heute doch sehr viel besser auszuhalten draußen als noch gestern. Es ist vor allem nicht so schwül, es ist so eine gewisse Frische in der Luft, und das tut doch richtig gut. Aktuell bei 21 Grad, schon ein bisschen höher gehen wir noch heute mit den Temperaturen. Wir kriegen maximal noch 23, und dazu gibt es so einen Mix aus Sonne und Wolken. Dann gehen wir einmal rüber auf die Straßen. Da gibt es einen Stau auf der A7 Hannover Richtung Flensburg. Da steht ihr 7 Kilometer ab Heimfeld. Ansonsten sind die Straßen soweit frei. Wenn ihr aber noch was gesehen habt, dann gerne her damit. Schickt mir einfach eine WhatsApp-Nachricht rüber oder ruft kurz durch. Die Nummer ist die 040 48 001 97 1.
11: Und jetzt alles, was für Hamburg heute wichtig ist.
1: Ja, und gerade gestern haben wir über ein mögliches Parkverbot am Deich hier bei uns in Hamburg geredet, weil es da nämlich so viele Radunfälle gibt. Und dann gab es doch gestern direkt den nächsten schweren Unfall. Kurz zum Hintergrund. Auf der Strecke kann man super Rennrad fahren. Da ist nämlich einfach wenig Verkehr und da sind auch keine Ampeln. Ich fahre da selber oft lang, und um möglichst schnell und aerodynamisch zu sein, macht man sich da gerne mal ganz klein und eben auch mal den Kopf nach unten. Ab und zu stehen da aber auch geparkte Autos, und in der Geschwindigkeit ist es zum Teil gar nicht so einfach zu sehen, ob die Autos fahren oder da parken. Und deswegen kam es in letzter Zeit leider ziemlich oft zu schweren Unfällen, wo Radfahrer mit voller Wucht in parkende Autos gefahren sind. Genau deswegen fordert der ADFC auch ein Halteverbot auf dem Hauptdeich. Die Polizei setzt bis jetzt vor allem auf Aufklärung, ob das aber ausreicht, ist fraglich. Ja, und dann könnten wir in Deutschland vielleicht bald zum ersten Mal eine Bundespräsidentin bekommen. Anfang nächsten Jahres wird nämlich wieder gewählt, und da sagen jetzt viele Politikerinnen und Politiker, dass das Amt eine Frau

übernehmen soll. Vor allem die SPD ist dafür. Aber auch Baden-Württembergs Ministerpräsident Cem Özdemir von den Grünen sagt, dass das ein starkes und wichtiges Zeichen wäre. Im Gespräch ist da zum Beispiel Ilse Aigner. Entschieden ist aber noch nichts. Die Union will sich im Herbst dann zusammen mit der SPD auf einen Kandidaten bzw. eine Kandidatin einigen. Und bei Amazon wird die Rückgabefrist verkürzt. Ab September hat man dann also nicht mehr 30, sondern nur noch 14 Tage Zeit, die Sachen wieder zurückzuschicken. Es geht da unter anderem um Möbel, Kosmetik oder auch Gartenartikel.

0: Leute, ich habe Spider-Mans echten Endgegner gefunden. Und zwar die deutsche Bürokratie. 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Nach langer Wartezeit hängt er endlich wieder auf der großen Leinwand. Seit einer Woche läuft der neue Spider-Man-Film im Kino und Start hätte kaum besser laufen können. Der Film ist weltweit ein Riesenerfolg. Aber jetzt stellt euch mal vor, weg vom Film, Spider-Man wäre nicht nur im Kino unterwegs, sondern würde wirklich durch Deutschland schwingen. Dann wären seine Feinde nicht Dr. Octopus oder Green Goblin. Nein, sondern DIN Norm EN 363, DIN Norm EN 795 und das Sicherheitskonzept der BG Bau. Denn in Deutschland gelten seine Netze als Absturzsicherung laut DIN Norm EN 363. Ohne Zertifizierung und Prüfung wäre die Nutzung also illegal. Gleiches gilt für das Befestigen von Netzen an Häusern. Laut DIN Norm EN 795 müssen Anschlagpunkte bestimmte Anforderungen erfüllen. Und wenn Spider-Man jetzt anfängt, Leute von Dächern zu retten, schwierig. Die BG Bau hätte wahrscheinlich Fragen nach Gefährdungsbeurteilung und Sicherheitskonzept. Es gibt aber auch Vorteile, und zwar Spinnen dürfen nach § 39 im Bundesnaturschutzgesetz nicht ohne vernünftigen Grund getötet werden. Jetzt stellt sich natürlich die Frage, Spider-Man, zählt der noch als Spinne oder als Mensch? Da muss die deutsche Bürokratie, glaube ich, nochmal ran.
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Manche Dinge machen einfach süchtig. Gute Musik, Sonne im Gesicht, bei manchen Menschen vielleicht Nasenspray und dieser eine Mensch. Oder wie Brian Christopher singt, I'm high on loving you. Hier ist Sigala mit Sweet Love and Energies an. Immer die besten neuen Hits. Sweet.

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1: Energy. 11 Uhr, Donnerstag, ich bin Armani. Check, check, check, wir gehen direkt rein. Gute Musik habe ich am Start. Ray Dalton in 10 Minuten. Jetzt Olivia Dean mit So Easy.

direkt zum Tennisplatz. Energy Star Ray Dalton kennt die Routine. Neben seinen ganzen Sommershows, unter anderem mit Beatrice Egli, wer sie noch kennt von DSDS damals, vernachlässigt er sein liebstes Hobby auf gar keinen Fall. Und zwar Tennis spielen. Ob er Egli auch schon mal mit auf den Platz genommen hat, ist eine gute Frage. Wir hören jetzt seine Musik. Hier ist Go That High, Energies an über die besten neuen Hits.

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6: Es ist kurz vor 11:30 und wir gucken einmal, wie das Wetter so aussieht draußen. Das sieht sehr, sehr schön aus. Aktuell 22 Grad, nicht zu heiß und nicht zu kalt. Man kann es also irgendwie aushalten. Und dazu gibt es heute den ganzen Tag so einen Mix aus Sonne und Wolken. Dann rüber auf die Straßen. Da gibt es zwei Staus. Einmal auf der A7 Hannover Richtung Flensburg, mittlerweile 7 Kilometer ab Heimfeld. Und auf der A25. Da ist auch was passiert. Und zwar gab es da ein... Und dann nochmal rüber auf die A25. Gehst nach Richtung Hamburg. Da ist zwischen Nettelnburg und Allermöhe wegen eines defekten Fahrzeugs die Fahrbahn gesperrt und deswegen natürlich vorher Stau. Ja, und wenn ihr sonst noch was gesehen habt, dann gerne her damit. Schickt mir einfach eine WhatsApp-Nachricht drüber oder ruft kurz durch. Die Nummer ist die 040 48 001 97 1. Und dann gibt's jetzt noch alles, was in Hamburg und der Welt so wichtig ist. Ja, und gerade gestern haben wir über ein mögliches Parkverbot am Deich hier bei uns in Hamburg geredet, weil es da nämlich so viele Radunfälle gibt. Und dann gab's doch gestern direkt den nächsten schweren Unfall. Kurz zum Hintergrund. Auf der Strecke kann man super Rennrad fahren. Da ist nämlich einfach wenig Verkehr und da sind auch keine Ampeln. Ich fahre da selber oft lang und um möglichst schnell und aerodynamisch zu sein, macht man sich da gerne mal ganz klein und eben auch mal den Kopf nach unten. Ab und zu stehen da aber auch geparkte Autos und in der Geschwindigkeit ist es zum Teil gar nicht so einfach zu sehen, ob die Autos fahren oder da parken. Und deswegen kam es in letzter Zeit leider ziemlich oft zu schweren Unfällen, wo Radfahrer mit voller Wucht in parkende Autos gefahren sind. Genau deswegen fordert der ADFC auch ein Halteverbot auf dem Hauptdeich. Die Polizei setzt bis jetzt vor allem auf Aufklärung, ob das aber ausreicht, ist fraglich. Ja, und dann könnten wir in Deutschland vielleicht bald zum ersten Mal eine Bundespräsidentin bekommen. Anfang nächsten Jahres wird nämlich wieder gewählt und da sagen jetzt viele Politikerinnen und Politiker, dass das Amt eine Frau übernehmen soll. Vor allem die SPD ist dafür. Aber auch Baden-Württembergs Ministerpräsident Cem Özdemir von den Grünen sagt, dass das ein starkes und wichtiges Zeichen wäre. Im Gespräch ist da zum Beispiel Ilse Aigner. Entschieden ist aber noch nichts. Die Union will sich im Herbst dann zusammen mit der SPD auf einen Kandidaten bzw. eine Kandidatin einigen. Und bei Amazon wird die Rückgabefrist verkürzt. Ab September hat man dann also nicht mehr 30, sondern nur noch 14 Tage Zeit, die Sachen wieder zurückzuschicken. Es geht da unter anderem um Möbel, Kosmetik oder auch Gartenartikel.

0: Liebe ist was Schönes. Vor allem, wenn sie erwidert wird und dann hört man irgendwann, ich liebe dich. Geht's noch besser? Definitiv. 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Wir wollten von euch wissen, welche Worte und Sätze für euch noch toller sind als diese drei. Und ihr habt geliefert.
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Energy Star Alex Warren hat diesen Sommer richtig was zu feiern, denn vor einem Jahr kam sein Hit Ordinary raus und den kennen wir alle, ist ein richtig geiler Song und feiert jetzt ganze 2 Billionen Streams. Das Ding ist ein neuer Hit, der hat auch das Potenzial, das zu erreichen. Das richtige Passenger Princess Musik. Hier ist Alex Warren mit Passenger. 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
1: Zack, das ist schon 12 Uhr mittags, Donnerstag. Ich bin immer noch am Hani. In 10 Minuten hören wir Oliver Heldens. Jetzt Teddy Swims mit Mr. Know-It-All.

Leute, wenn ihr damals schon zu Kika Tanzalarm Ayo abgetanzt habt, wird auch beim Song von Energy Star Oliver Heldens gar kein Problem für euch da sein. Ähnlicher Titel, gleiches Dance-Party-Potenzial. Hier ist Ayo von Oliver Heldens. 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
3: Es ist kurz vor halb eins, euch einen schönen Donnerstag, der Finn hier und wir gucken einmal aufs Wetter. Aktuell 22 Grad, es gibt so einen Mix aus Sonne und Wolken und das geht heute noch den ganzen Tag so weiter. Wir können ja schon mal auf die nächsten Tage gucken. Morgen dann ähnlich wie heute, da kriegen wir sogar nur 20 Grad maximal. Aber das Wochenende, das wird wieder knüppelheiß. Also Samstag, da starten wir langsam mit 25 Grad, der Sonntag aber wieder richtig heiß mit Temperaturen von bis zu 32 Grad und ganz viel Sonne. Dann geht's rüber auf die Straßen, da ist dann doch ein bisschen was los. Wir starten auf der A1 Hamburg Richtung Lübeck. Da steht ihr 2 Kilometer ab Stillhorn. Dann rüber auf die A7, Hannover Richtung Flensburg, 5 Kilometer Stau ab Hausbruch und in der Gegenrichtung 4 Kilometer ab Stellingen. Und dann noch fix rüber auf die A25. Gestacht Richtung Hamburg, da ist nämlich die Fahrbahn zwischen Nettelnburg und Allermöhe wegen Bergungsarbeiten gesperrt und deswegen ein bisschen Stau. Und wenn ihr noch was gesehen habt, vielleicht auch so einen nervigen Blitzer, wir freuen uns über eine kleine Sprachnachricht, schickt uns die rüber oder ruft durch. Die Nummer ist die 040 48 001 97. Und dann reden wir jetzt noch über alles, was in Hamburg heute wichtig ist. Ja, und da können wir uns freuen, denn in den nächsten Jahren gibt es nämlich mehr Geld für die Kitas bei uns. Der Bund stellt dafür insgesamt 53 Millionen Euro bereit. Das hat die Hamburger Familienbehörde jetzt gesagt. Mit dem Geld sollen die Kitas vor allem saniert, modernisiert und auch energetisch auf den neuesten Stand gebracht werden. Das Geld soll ab nächstem Jahr dann in einem Auswahlverfahren an die Kitas verteilt werden. Ja, und nach dem Drohnenvorfall am Leipziger Flughafen spricht Bundesinnenminister Dobrindt jetzt von einem hybriden Anschlagsszenario. Wer dahinter steckt, weiß man aber noch nicht. In der Nacht zu Mittwoch war nämlich eine Frachtmaschine in der Luft mit einem unbekannten Objekt zusammengestoßen und auf dem Flughafengelände wurde eine Sprengstoffdrohne gefunden. Und bei der Schwimm-EM gibt's die nächsten Medaillen für das deutsche Team. Und zwar beim Wasserspringen. Moritz Wesemann hat sich mit einem überragenden letzten Sprung vom 3-Meter-Brett seine zweite Goldmedaille gesichert. Und es gab noch mehr Medaillen für die deutschen Springer, nämlich Silber für Pauline Pfeiff und Ole Rösler im Mix-Synchronspringen. Insgesamt stehen wir jetzt sogar schon bei 7 EM-Medaillen.

Nächste Zeitreise. Stellt euch vor, es ist 2004 und ihr habt richtig fetten Liebeskummer. 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So ging's dem kolumbianischen Sänger Juanes nämlich. Und was hilft da? Richtig, einen Song drüber schreiben. Was genau dabei rauskommt, es klingt genauso.

0: La Camisa Negra heißt das schwarze Hemd. Ist im Lied ein Symbol für seinen Schmerz und die Trauer nach einer gescheiterten Beziehung. Ich trage ein schwarzes Hemd, weil schwarz die Farbe meiner Seele ist, singt er zum Beispiel im Refrain. Das ist mir zu düster, aber klingt gar nicht düster. Ist Absicht. Juanes lässt sich da von der kolumbianischen Musikrichtung Guasca inspirieren. Da werden traurige Themen mit Humor erzählt. Und spätestens als der Song dann in die Charts kommt, da war es mit dem Schmerz vorbei. In super vielen Ländern war der Sänger nämlich mit genau dem Song auf der 1. 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

Shoutout an alle Cheerleader da draußen geben, denn die... Die können nicht nur sich selbst, sondern auch andere Leute feiern und supporten. Überlegt mal, Cheerleader sind nur da, um die Crowd zu hypen und die Crowd aufzumuntern. Ist eigentlich richtig geil. Omi und Felix Jehn haben einen Song drüber gemacht. Cheerleader hören wir jetzt. 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
1: Doppel D, Donnerstag, 13 Uhr mit mir, Armani. Und wir haben gute Musik am Start. Jack Dean in 10 Minuten. Jetzt Harrison mit All the Things She Said.
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den Namen James Dean kennt ihr alle. Ich habe mal einen anderen Dean, den ihr alle auf dem Zettel haben solltet. Jack Dean, das ist ein junger Nachwuchsmusiker. Und seine Single Mercy, die hat's richtig in sich. Hören wir jetzt rein. Hier ist Jack Dean mit Mercy. 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
5: Es ist kurz vor halb zwei und wir gucken einmal aufs Wetter. Da kann man heute, glaube ich, nicht meckern. Gestern war ja echt noch großes Schwitzen angesagt. Heute eigentlich ideale Bedingungen. Aktuell 23 Grad, wärmer wird's auch nicht. Die Sonne scheint ein bisschen. Es ist auch ein bisschen windig draußen. Ab und zu kommen auch Wolken dazu. Also alles ganz entspannt. Morgen sogar noch ein bisschen kühler. Aber das ist nur der kleine Anlauf jetzt fürs Wochenende. Samstag dann 25 Grad, aber der Sonntag wieder richtig heiß mit Temperaturen von bis zu 32 Grad. Dann rüber auf die Straßen. Vier Staus habe ich da für euch. Und zwar starten wir auf der A1, Lübeck Richtung Hamburg. Da steht hier 5 Kilometer ab Öjendorf. In der Gegenrichtung 2 Kilometer Stau ab Stillhorn. Dann rüber auf die A7, Hannover Richtung Flensburg. 5 Kilometer auch da ab Hausbruch und in der Gegenrichtung 4 Kilometer ab Stellingen. Und wenn ihr noch mehr gesehen habt, dann schickt mir gerne eine WhatsApp-Sprachnachricht rüber. Die Nummer 040 48 001 97 1. Und dann reden wir jetzt noch über alles, was in Hamburg heute wichtig ist. Ja, und da können wir uns freuen, denn in den nächsten Jahren gibt es nämlich mehr Geld für die Kita. Bei uns. Der Bund stellt dafür insgesamt 53 Millionen Euro bereit. Das hat die Hamburger Familienbehörde jetzt gesagt. Mit dem Geld sollen die Kitas vor allem saniert, modernisiert und auch energetisch auf den neuesten Stand gebracht werden. Das Geld soll ab nächstem Jahr dann in einem Auswahlverfahren an die Kitas verteilt werden. Ja, und nach dem Drohnenvorfall am Leipziger Flughafen spricht Bundesinnenminister Dobrindt jetzt von einem hybriden Anschlagsszenario. Wer dahinter steckt, weiß man aber noch nicht. In der Nacht zu Mittwoch war nämlich eine Frachtmaschine in der Luft mit einem unbekannten Objekt zusammengestoßen und auf dem Flughafengelände wurde eine Sprengstoffdrohne gefunden. Und bei der Schwimm-EM gibt's die nächsten Medaillen für das deutsche Team. Und zwar beim Wasserspringen. Moritz Wesemann hat sich mit einem überragenden letzten Sprung vom 3-Meter-Brett seine zweite Goldmedaille gesichert. Und es gab noch mehr Medaillen für die deutschen Springer. Nämlich Silber für Pauline Pfeiff und Ole Rösler im Mixed-Synchronspringen. Insgesamt stehen wir jetzt sogar schon bei 7 EM-Medaillen.

0: Es gibt Dinge, die erlebt man vielleicht nur ein einziges Mal im Leben. Und nächste Woche ist genauso ein Moment, denn eine Sonnenfinsternis steht an. 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Am 12. August schiebt sich der Mond vor die Sonne und verdunkelt sie teilweise. In Deutschland sind bis zu rund 90% Bedeckung möglich. Allerdings nur für kurze Zeit und leider ziemlich spät am Abend. Das Problem, die Sonne steht dann schon sehr tief. Wer das Spektakel aber sehen will, braucht also einen Ort mit freier Sicht Richtung Westen. Also lieber nicht mitten zwischen Hochhäusern stehen, sondern vielleicht auf einer Brücke, einem Hügel oder irgendwohin, wo keine Bäume und Gebäude die Sicht versperren. Ah, und noch ein Lifehack habe ich für euch. Nehmt einen Küchensieb mit. Die kleinen Löcher im Sieb funktionieren wie eine Lochkamera und projizieren die Sonnenfinsternis sicher auf den Boden. Auch mit den Händen oder durch Blätter von Bäumen funktioniert das. Und ein ganz wichtiger Hinweis noch, bitte nicht einfach direkt in die Sonne schauen. Dafür bräuchtet ihr eine spezielle Sonnenfinsternisbrille.
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Wichtige Frage an die Energy Community: Was lässt euch so richtig jung fühlen? Ist es Sport, Zeit mit Freunden, gesunde Ernährung oder vielleicht ja eine gute Runde tanzen? Könnt ihr einfach direkt jetzt ausprobieren zu Forever Young von Milo. 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
1: Donnerstag, 14 Uhr, ich bin Armani, hab gute Musik dabei. Gracie Abrams hören wir in 10 Minuten. Jetzt hören wir Bebe Rexha mit New Religion.

könnte meinen, Energy-Star Gracie Abrams ist eine echte Disney-Prinzessin. Wie Schneewittchen kommuniziert sie bei ihrem letzten Fotoshooting, nämlich mit einer kleinen Baby-Eule. Und die Eule scheint sie auch noch zu verstehen. Total bezaubernd, die beiden. Und was auch bezaubernd ist, ist ihre Musik. Hit the Wall hören wir jetzt. 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
12: Es ist kurz vor ab drei, euch einen schönen Donnerstag, der Finn hier. Und Wetter heute, würde ich fast schon sagen, ideal aktuell. 23 Grad, die Sonne ist ab und zu mit dabei, also alles ganz entspannt. Morgen kriegen wir bis zu 20 Grad. Der Samstag ist dann so der Auftakt für ein warmes Wochenende. Am Sonntag wird es nämlich dann wieder richtig heiß mit Temperaturen von bis zu 32 Grad. Dann geht's rüber auf die Straßen auf der A1.

über ein mögliches Parkverbot am Deich hier bei uns in Hamburg geredet, weil es da nämlich so viele Radunfälle gibt. Und dann gab es doch gestern direkt den nächsten schweren Unfall. Kurz zum Hintergrund. Auf der Strecke kann man super Rennrad fahren. Da ist nämlich einfach wenig Verkehr und da sind auch keine Ampeln. Ich fahre da selber oft lang und um möglichst schnell und aerodynamisch zu sein, macht man sich da gerne mal ganz klein und eben auch mal den Kopf nach unten. Ab und zu stehen da aber auch geparkte Autos und in der Geschwindigkeit ist es zum Teil gar nicht so einfach zu sehen, ob die Autos fahren oder da parken. Und deswegen kam es in letzter Zeit leider ziemlich oft zu schweren Unfällen, wo Radfahrer mit voller Wucht in parkende Autos gefahren sind. Genau deswegen fordert der ADFC auch ein Halteverbot auf dem Hauptdeich. Die Polizei setzt bis jetzt vor allem auf Aufklärung, ob das aber ausreicht, ist fraglich. Ja, und dann könnten wir in Deutschland vielleicht bald zum ersten Mal eine Bundespräsidentin bekommen. Anfang nächsten Jahres wird nämlich wieder gewählt und da sagen jetzt viele Politikerinnen und Politiker, dass das Amt eine Frau übernehmen soll. Vor allem die SPD ist dafür. Aber auch Baden-Württembergs Ministerpräsident Cem Özdemir von den Grünen sagt, dass das ein starkes und wichtiges Zeichen wäre. Im Gespräch ist da zum Beispiel Ilse Aigner. Entschieden ist aber noch nichts. Die Union will sich im Herbst dann zusammen mit der SPD auf einen Kandidaten bzw. eine Kandidatin einigen. Und dann sind Teile einer SpaceX-Rakete auf dem Mond eingeschlagen. Das haben jetzt Wissenschaftler bestätigt. Und das war gar nicht mal so klein. Es ging dann nämlich um ein rund 4 Tonnen schweres Trümmerteil. Dieses Raketenteil hatte Anfang 2025 2 Raumsonden zum Mond gebracht und war seitdem unkontrolliert im All herumgeflogen.

0: Leute, ich habe Spider-Mans echten Endgegner gefunden. Und zwar die deutsche Bürokratie. 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Nach langer Wartezeit hängt er endlich wieder auf der großen Leinwand. Seit einer Woche läuft der neue Spider-Man-Film im Kino und Start hätte kaum besser laufen können. Der Film ist weltweit ein Riesenerfolg. Aber jetzt stellt euch mal vor, weg vom Film, Spider-Man wäre nicht nur im Kino unterwegs, sondern würde wirklich durch Deutschland schwingen. Dann wären seine Feinde nicht Dr. Octopus oder Green Goblin, nein, sondern DIN Norm EN 363, DIN Norm EN 795 und das Sicherheitskonzept der BG Bau. Denn in Deutschland gelten seine Netze als Absturzsicherung laut DIN Norm EN 363. Ohne Zertifizierung und Prüfung wäre die Nutzung also illegal. Gleiches gilt für das Befestigen von Netzen an Häusern. Laut DIN Norm EN 795 müssen Anschlagpunkte bestimmte Anforderungen erfüllen. Und wenn Spider-Man jetzt anfängt, Leute von Dächern zu retten, schwierig. Die BG Bau hätte wahrscheinlich Fragen nach Gefährdungsbeurteilung und Sicherheitskonzept. Es gibt aber auch Vorteile, und zwar Spinnen dürfen nach § 39 im Bundesnaturschutzgesetz nicht ohne vernünftigen Grund getötet werden. Jetzt stellt sich natürlich die Frage, Spider-Man, zählt er noch als Spinne oder als Mensch? Da muss die deutsche Bürokratie, glaube ich, nochmal ran.
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der Titel vom nächsten Song erinnert mich an die WM 2026, vor allem an Argentinien. Die sind schlechte Gewinner und schlechte Verlierer gewesen. Ich wusste nicht mal, dass es sowas gibt, aber zum Glück haben sie im Finale verloren. Und jetzt können wir alle nach vorne blicken zum Song, den wir jetzt hören. Und zwar auch über Gewinner, und zwar über gute Gewinner. Und zwar Clouseau mit dem Song Gewinner. 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
1: Hallo, schönen Donnerstagnachmittag, ihr Lieben. Ich bin's, Emily, gleich mit neuer Musik von You Not Us. Vorher gibt's noch Taylor Swift mit Elizabeth Taylor.

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1: Ja, während wir alle hier in Hamburg arbeiten oder einfach den Sommer genießen, sind die Jungs von New Not Us jetzt auf Ibiza gerade. Und zwar im legendären Ushuaia Club. Da legen sie gerade auf. Ey, wenn man eine echte Partymaus ist, muss man dahin. Steht auch noch auf meiner Bucketlist. Wir wünschen den Jungs ganz viel Spaß und wir hören sie jetzt mit Flipside, immer die besten Hits.

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1: Energy läuft bei euch gleich noch mit Olivia Rodrigo. Immer die besten neuen Hits. Ja, am Wochenende wird's wieder richtig sommerlich. Bis zu 30 Grad sind drin hier bei uns in Hamburg. 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
1: Es ist 15.27 Uhr.
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1: Ja, gerade in Hamburg haben wir so einen Mix aus Sonne und Wolken, dazu 23 Grad aktuell. Es ist auch ganz schön windig draußen und so bleibt es jetzt auch heute für den

0: 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Es ist 15.27 Uhr.
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0: Ja, gerade in Hamburg haben wir so einen Mix aus Sonne und Wolken, dazu 23 Grad aktuell. Es ist auch ganz schön windig draußen und so bleibt es jetzt auch heute für den Rest des Tages. Morgen, da bekommen wir nur 20 Grad maximal. Am Wochenende wird es dann aber wieder richtig, richtig heiß. Samstag kriegen wir 26 Grad und am Sonntag sogar bis zu 30 Grad, also wieder richtig heiß und sommerlich. Rüber auf die Straßen, auf der A1 Richtung Lübeck Richtung Hamburg, da steht ihr 5 Kilometer im Stau. Dann auf der A7 Flensburg Richtung Hamburg steht ja auch im Stau, 3 Kilometer ab dem Dreieck Nordwest. Und auf der A7 Hannover Richtung Flensburg, da steht ihr 5 Kilometer ab Hausbruch. Wenn ihr noch was gesehen habt, schickt mir gerne eine WhatsApp oder ruft auch an 040 48 001 971. Das ist unsere Nummer und ich wünsche euch eine gute und sichere Fahrt. Dann geht's rüber zu Finn. Du bringst uns einmal auf den neuesten Stand, was in Hamburg so los ist. Und da gab es jetzt schon wieder einen Radunfall am Deich.
2: Ja, gerade gestern wurde noch über ein mögliches Parkverbot am Deich gesprochen, weil da andauernd schlimme Unfälle passieren. Und jetzt gibt's direkt den nächsten. Kurz zum Hintergrund. Auf der Strecke beim Deich kann man einfach super Rennrad fahren. Da sind nämlich nur wenig Autos unterwegs und es gibt keine Ampeln. Ich fahre da selber oft lang und kann nur sagen, natürlich fährt da niemand freiwillig in irgendein parkendes Auto rein. Es ist manchmal gar nicht so einfach zu sehen, ob die Autos fahren oder am Straßenrand nur parken. Und deswegen kam es in letzter Zeit leider ziemlich oft zu Unfällen, wo Radfahrer mit voller Wucht in die parkenden Autos gefahren sind. Genau deswegen fordert der ADFC jetzt auch ein Halteverbot auf dem Hauptdeich. Die Polizei setzt bislang aber vor allem auf Aufklärung, zum Beispiel mit der Kampagne Kopf hoch. Ob das ausreicht, ist aber fraglich. Nach dem Vorschlag von FIFA-Chef Infantino, Teile der WM an private Investoren zu verkaufen und der großen Kritik daran, hat er jetzt zum ersten Mal Fehler eingeräumt und sich entschuldigt. Gestern gab es in Marokko nämlich ein Krisentreffen. Es wurde ein Schreiben veröffentlicht und daran heißt es, dass Infantino aber nach wie vor die volle Unterstützung bekommt. Gleichzeitig kündigt die FIFA an, künftig schärfer gegen Angriffe auf den Weltverband vorzugehen. An einen Rücktritt denkt Infantino also wohl nicht. Und die Abi-Prüfungen sind jetzt ja schon ein paar Monate her, aber jetzt wurden auch die Zeugnisse verteilt. Der Notendurchschnitt liegt in diesem Jahr bei 2,3 und das ist damit schon das dritte Jahr in Folge ein kleines bisschen besser geworden. Insgesamt haben bei uns in Hamburg fast 9.600 Jugendliche ihr Abitur bestanden. Den besten Abischnitt gab es schon wieder beim Christianium mit einem Durchschnitt von 1,9. Das ist wirklich ganz schön gut. Emily, was hattest du für einen Schnitt?
0: Boah, muss ich mal kurz überlegen. Ich glaube 2,4. Ja, also gar nicht so schlecht, oder? Ist so okay. Stark, stabil. Ich bin happy beim Abi, aber ganz ehrlich, ist jetzt auch egal. Brauchte ich ja eh nicht hier fürs Radio. Olivia Rodrigo gibt's jetzt.

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0: 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Und hier gibt's gleich für euch Miles Smith und Niall Horan mit Drive Safe.
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0: 16 Uhr ist es.
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0: Hallo, ich bin's Emily, gleich mit neuer Musik von Austies. Jetzt gibt's aber erstmal Kygo, Khaled und Griffin mit Save My Love. Ich wünsche euch einen wunderschönen Donnerstagnachmittag.

0: Die Eiskönigin Elsa hat ja schon vom Loslassen gesungen.
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0: Jetzt macht es auch Energy Star Austies. Nein, das hier ist kein Cover von Let It Go. Das hier ist The Art of Letting Go. Ihr brandneuer Song hier bei Energy. Immer die besten neuen Hits haben wir. Und ich wünsche euch einen wunderschönen Donnerstag.

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1: Energy ist an und jetzt gibt's eine Portion gute Laune.
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1: Ja, jeden Tag gibt's ja bei Energy am Morgen die Energy Good News des Tages. Heute Morgen hatte Richie mal eine richtig gute Nachricht für alle Harry Potter Fans hier in Hamburg.
3: Ganz besonders und magisch wird's nämlich morgen und übermorgen bei der Thalia Buchhandlung im Westfield Hamburg Überseequartier. Die verwandelt sich nämlich mal eben zu Hogwarts. Das Ganze findet statt, weil ja bald das offizielle Hogwarts Schuljahr neu beginnt. Also ganz so ähnlich wie bei uns in Hamburg. Da beginnt ja auch wieder das neue Schuljahr. Im Thalia habt ihr dann die Chance, bei coolen Mitmachaktionen mitzumachen und auch an Gewinnspielen teilzunehmen. Das Ganze geht an beiden Tagen um 10 Uhr immer los und alle Potterheads dürfen das auf gar keinen Fall verpassen.
1: Das klingt ja so nice. Ich muss leider arbeiten, aber ihr solltet da auf jeden Fall hingehen, wenn ihr Harry Potter Fan seid. Und noch mehr Good News könnt ihr natürlich morgen wieder auf dem Weg zur Arbeit hören, um 10 vor 7 und 10 vor 9 hier bei Energy am Morgen.
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1: 16:27 Uhr.
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1: Ja, es ist auf jeden Fall etwas kühler als in den letzten Tagen. Dazu auch ziemlich windig, oft bewölkt. Aber keine Sorge, die Sonne zeigt sich zwischendurch trotzdem immer mal wieder und es bleibt den ganzen Tag auch trocken. Morgen sieht es ganz ähnlich aus. Bis zu 20 Grad sind drin. Dazu einen Mix aus Sonne und Wolken. Auf den Straßen ist nichts los. Da habe ich gute Nachrichten für euch. Wenn ihr aber was gesehen habt, dann schreibt mir gerne eine WhatsApp oder ruft doch an. 040 48 001 971 ist die Nummer. Kommt gut und sicher ans Ziel. So, dann machen wir weiter mit Finn. 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Und da soll man bald mitten auf der Elbe bei uns surfen können.
14: Ja, das klingt erstmal völlig wild, aber geplant ist tatsächlich eine künstliche Surfwelle direkt vor dem Dockland in Altona. Da soll es dann außerdem noch eine Bar und Platz für rund 200 Leute geben. Der Eintritt wäre sogar kostenlos. Der Investor rechnet damit, dass das Projekt schon bald genehmigt wird und das Ganze dann in ungefähr anderthalb Jahren losgehen könnte.

0: Es ist der WM-Song Die Die von Energy Star, Shakira und Burna Boy. Der Song, der steht schon seit 5 Wochen auf Platz 1 der deutschen Singlecharts und wurde schon fast 60 Millionen Mal gestreamt. Was meinst du, Emily? Verdienter Sieger?
1: Ich finde schon. Ich meine, die WM war im Sommer richtig cool. Alle haben es total mitgefeiert und man hat den Song auch rauf und runter gehört. Zu Recht. Er ist auch einfach gut. Also ja, ich sag Die Die ist auf jeden Fall ein Sommerhit. Hier gibt's Palm Monkey.
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haben immer die besten neuen Hits hier. Girls Support Girls, das ist gerade so wichtig, wichtiger denn je in der Musikindustrie. Und dieser Energy Star hier ist das perfekte Beispiel dafür. Larsen. Ich glaube, es gibt keine krassere Girls Girl als Zara. Und sie hat sich richtig gefreut gestern, weil die Girl Group Flow ihren Song Midnight Sun gecovert hat.

0: so gut, oder? Oh mein Gott, ich habe richtig Gänsehaut bekommen. Ja, Sarah hat es auch total gefeiert, hat mehrmals kommentiert auf Instagram und danach sogar eine Story gepostet. Darin sagt sie, oh mein Gott, Leute, wie cool ist es bitte, dass wir gerade so viele tolle Popstars haben. Die Girls sind alle so unfassbar gut und ich bin so glücklich, ein Teil davon zu sein. Ich liebe Popgirls. Ja, Sarah, ich auch. Ich liebe Popgirls. Ich kann da nur zustimmen. Wir werden gerade wirklich echt mit richtig, richtig guter Musik verwöhnt und ich hoffe, das bleibt noch lange so. Hier gibt's gleich Benson Boone für euch mit den 10 Hits am Stück.
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Der 22. Mai 2020 war, glaube ich, war auf jeden Fall der beste Tag meines Lebens. Ja, ich weiß, ihr denkt jetzt, hä, Emily, da war doch Corona, wir saßen alle zu Hause, waren in Quarantäne. Stimmt, aber genau an diesem Tag ist dieser Song hier rausgekommen und bis heute mein absoluter Lieblingssong. Ich liebe den so sehr. Hier sind Lady Gaga und Ariana Grande mit Rain on Me bei Energy. Schönen Donnerstag!

0: gleich 17 Uhr.
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0: Ich bin's, Emily. Happy Feierabend, ihr Lieben. Und auf eurem Weg nach Hause habe ich hier gleich neue Musik von Alex Warren am Start. Vorher geht's weiter mit Olivia Dean.

Energy Star Alex Warren hat diesen Sommer wirklich was zu feiern. Nur ein Jahr nach seinem Hit Ordinary feiert dieser schon ganze 2 Milliarden Streams. Alter, wie krass ist das denn? Dieser Song hier auch Ohrwurm-Potenzial. Passenger gibt's jetzt bei Energy immer die besten.

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1: Energy läuft bei euch gleich noch mit Temper City. 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
1: Es ist gleich 5:30.
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1: Mittlerweile haben wir 22 Grad in Hamburg, so ein Mix aus Sonne und Wolken und es ist auch sehr, sehr windig. So bleibt es jetzt auch für die nächsten paar Stunden. Morgen, da bekommen wir 20 Grad maximal, da bleibt es auch überwiegend bewölkt. Manchmal zeigt sich aber auch die Sonne. Am Wochenende, da wird es aber richtig schön warm. Samstag 25 Grad und Sonntag sogar 32 Grad. Dann rüber auf die Straßen auf der A1 Lübeck Richtung Hamburg. Da steht ihr 2 Kilometer im Stau, ab Billstedt. Auf der A7 Flensburg Richtung Hamburg. Da sind es 7 Kilometer ab dem Dreieck Nordwest und es staut sich auch noch auf der A7 Hannover Richtung Flensburg. 5 Kilometer sind es da ab Hausbruch. Wenn ihr noch was gesehen habt, schickt mir gerne eine WhatsApp oder ruft auch an 040 48 001 971. Das ist unsere Nummer. Kommt gut und sicher ans Ziel. Und dann gehen wir rüber zu Finn. Du bringst uns einmal auf den neuesten Stand, was in Hamburg so los ist. Und da gab es jetzt schon wieder einen Radunfall am Deich.
18: Ja, gerade gestern wurde noch über ein mögliches Parkverbot am Deich gesprochen, weil da andauernd schlimme Unfälle passieren. Und jetzt gibt's direkt den nächsten. Kurz zum Hintergrund. Auf der Strecke beim Deich kann man einfach super Rennrad fahren. Da sind nämlich nur wenig Autos unterwegs und es gibt keine Ampeln. Ich fahre da selber oft lang und kann nur sagen, natürlich fährt da niemand freiwillig in irgendein parkendes Auto rein. Es ist manchmal gar nicht so einfach zu sehen, ob die Autos fahren oder am Straßenrand nur parken. Und deswegen kam es in letzter Zeit leider ziemlich oft zu Unfällen, wo Radfahrer mit voller Wucht in die parkenden Autos gefahren sind. Genau deswegen fordert der ADFC jetzt auch ein Halteverbot auf dem Hauptdeich. Die Polizei setzt bislang aber vor allem auf Aufklärung, zum Beispiel mit der Kampagne Kopf hoch. Ob das ausreicht, ist aber fraglich. Nach dem Vorschlag von FIFA-Chef Infantino, Teile der WM an private Investoren zu verkaufen und der großen Kritik daran, hat er jetzt zum ersten Mal Fehler eingeräumt und sich entschuldigt. Gestern gab es in Marokko nämlich ein Krisentreffen. Es wurde ein Schreiben veröffentlicht und darin heißt es, dass Infantino aber nach wie vor die volle Unterstützung bekommt. Gleichzeitig kündigt die FIFA an, künftig schärfer gegen Angriffe auf den Weltverband vorzugehen. An einen Rücktritt denkt Infantino also wohl nicht. Und die Abi-Prüfungen sind jetzt ja schon ein paar Monate her. Aber jetzt wurden auch die Zeugnisse verteilt. Der Notendurchschnitt liegt in diesem Jahr bei 2,3 und das ist damit schon das dritte Jahr in Folge ein kleines bisschen besser geworden. Insgesamt haben bei uns in Hamburg fast 9.600 Jugendliche ihr Abitur bestanden. Den besten Abischnitt gab es schon wieder beim Christianium mit einem Durchschnitt von 1,9. Das ist wirklich ganz schön gut. Emily, was hattest du für einen Schnitt?
1: Boah, also 1,9 auf jeden Fall nicht. Ich glaube so 2,4 oder 2,5, aber auch nicht schlecht. Finde ich stabil. Weiter geht's hier mit ganz viel Musik. Jennifer Lopez und David Guetta haben wir mit Save Me Tonight. Vorher auch noch Bruno Mars und jetzt Tempest City.

0: 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Energies an, gleich in euren Zenits am Stück, der frisch gekürte Sommerhit des Jahres. Shakira und Burna Boy haben es geschafft. Die Die wurde jetzt von GFK Entertainment zum Sommerhit 2026 gekürt. Ja, der WM-Song steht aber auch schon seit 5 Wochen auf Platz 1 der offiziellen deutschen Singlecharts und wurde allein in Deutschland schon fast 60 Millionen Mal gestreamt. Ich muss sagen, ich finde die Entscheidung total passend. Ich meine, die Fußball-WM hat diesen Sommer schließlich komplett dominiert. Das Internet sieht es aber ganz anders. Viele sind total überrascht, dass dieser Song nicht gewonnen hat. Du bist gut genug von Kitsch Creek. Ich mag das Lied. Es war auch cool, es war ganz witzig, aber ich finde, als Sommerhit passt Die Die von Shakira ein bisschen mehr, oder? Was sagt ihr? Seid ihr mit Die Die als Sommerhit einverstanden oder hättet ihr gerne einen anderen Song gewählt? Schreibt mir gerne eine WhatsApp an die 040 48 001 971.
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Yes, Leute, das war ja der Sommerhit 2026. Ich habe gerade gegoogelt, Ed Sheeran hat den Song einfach mitgeschrieben. Wie cool ist das denn? Wir machen weiter mit den Backstreet Boys. Die haben auch brandneue Musik rausgebracht. Bottle Up gibt jetzt für euch immer die besten neuen Hits. Und ich wünsche euch einen wunderschönen Donnerstagabend.

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1: Es gibt brandneue Musik von Oliver Heldens. Hören wir gleich mal rein. Vorher noch Alex Warren und ich bin's, Emily. Schönen Donnerstag.

Wer damals schon zu Kika Tanzalarm A-E-I-O-U abgetanzt hat, wird bei diesem Song von Oliver Heldens keine Probleme damit haben. Hier ist quasi die englische Version davon. A-E-I-O-U bei Energy. 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

0: Energies an. Gleich hört ihr noch Tame Impala und Jenny mit Dracula. 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
0: Gleich 6:30.
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0: 21 Grad haben wir aktuell. Es ist windig, bewölkt, die Sonne zeigt sich aber immer noch und bleibt auch noch am Start für ein paar Stunden. Es bleibt aber in der Nacht recht frisch, was ich aber ganz geil finde, weil ich eine Dachgeschosswohnung habe, die ist immer noch total warm von den letzten paar Tagen. Und dann kann ich einfach mal nachts alle Fenster aufmachen und oh, dann ist es endlich mal ein bisschen kühler bei mir in der Wohnung. Ich freue mich auf jeden Fall sehr. Morgen bleibt das Wetter ziemlich ähnlich. Wir bekommen maximal 20 Grad. Dazu auch so ein Mix aus Sonne und Wolken. Am Wochenende, dann soll es wieder warm werden. Rüber auf die Straßen, Vorsicht bitte auf der A1, Hamburg Richtung Lübeck. Da steht in Höhe Morfleet steht ein kaputtes Auto, also dort aufpassen. Und dann habe ich noch eine Staumeldung auf der A7 für euch, Hannover Richtung Flensburg. 5 Kilometer sind es da ab Hausbruch und gegenüber auf der A7, Flensburg Richtung Hannover. Da steht ihr 7 Kilometer im Stau ab dem Dreieck Nordwest. Wenn ihr noch was gesehen habt, schickt mir gerne eine WhatsApp oder ruft an 040 48 001 97 1. Ich wünsche euch eine gute und sichere Fahrt. Dann geht's rüber zu Finn. Du hast alles, was in Hamburg heute wichtig ist. Und da soll man bald mitten auf der Elbe bei uns surfen können.
7: Ja, das klingt erstmal völlig wild, aber geplant ist tatsächlich eine künstliche Surfwelle direkt vor dem Dockland in Altona. Da soll es dann außerdem noch eine Bar und Platz für rund 200 Leute geben. Der Eintritt wäre sogar kostenlos. Der Investor rechnet damit, dass das Projekt schon bald genehmigt wird und das Ganze dann in ungefähr 1,5 Jahren losgehen könnte. Ja, und dann wird gerade geprüft, wie das mit der 12-Uhr-Regel bei den Tankstellen aussieht und ob sich daran wirklich gehalten wird. Seit April dürfen die Spritpreise ja nur noch einmal am Tag so gegen 12 Uhr erhöht werden. Das Bundeskartellamt hat jetzt auffällige Tankstellen an die jeweilige Kartellbehörde weitergegeben. Wenn sich da wirklich nicht an die Regeln gehalten wurde, dann drohen Strafen von bis zu 100.000 Euro. Und dann steht der Sommerhit 2026 fest.

0: Auffällige Tankstellen an die jeweilige Kartellbehörde weitergegeben. Wenn sich da wirklich nicht an die Regeln gehalten wurde, dann drohen Strafen von bis zu 100.000 Euro. Und dann steht der Sommerhit 2026 fest. Es ist der WM-Song Die Die von Energy Star, Shakira und Burner Boy. Der Song, der steht schon seit 5 Wochen auf Platz 1 der deutschen Singlecharts und wurde schon fast 60 Millionen Mal gestreamt. Was meinst du, Emily? Verdienter Sieger?
1: Ja, auf jeden Fall. Ist ein guter Song und ich meine, die Charts sagen es auch schon, passt auf jeden Fall zum Sommer. Ist ein Sommerhit. Den Song hätte ich aber auch gerne als Sommerhit gehabt. Tame Impala und Jenny hören wir jetzt mit Dracula.

0: läuft bei euch gleich die 10 jetzt am Stück mit Alex Warren.
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Ihr habt Energy eingeschaltet mit mir, Emily. Ich liebe ja Popmusik, interessiere mich natürlich auch für Popkultur und deswegen werde ich auch ganz, ganz oft gefragt, hey Emily, wer ist eigentlich in deinen Augen die Queen of Pop? Ich als Swiftie sag natürlich ganz oft Taylor Swift oder auch gerne mal Ariana Grande, Lady Gaga, alles absolute Queens, aber wenn es um die OG Queen of Pop geht, also quasi die Mutter aller Popstars geht, gibt es eigentlich nur eine Antwort. Ja, Madonna, ist ja klar, sie hat Popmusik quasi erfunden. Wir hören sie jetzt mit Music bei Energy, ein absoluter Banger.

0: 19 Uhr ist es.
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0: Gleich habe ich für euch Ariana Grande in der Playlist mit ihrer brandneuen Nummer Hate That I Made You Love Me. Vorher gibt es Harrison mit All The Things She Said und ich bin's, Emily. Moin!

Ich als riesiger Ariana Grande-Fan hatte ja wirklich gehofft, dass sie noch eine längere Europa-Tour ankündigt. Aber nein, das wird wohl nichts. Ariana hat jetzt schon gesagt, dass sie nach ihrer aktuellen Tour erstmal eine längere Pause machen möchte. Und ganz ehrlich, alles gut, Ari. Ich gönne dir das total. Hast du verdient. Nimm dir die Zeit, die du brauchst. Wir hören sie jetzt mit I Hate That I Made You Love Me. 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

0: Energy ist an. Gleich gibt's noch One Republic. 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
0: Kurz vor 7:30.
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0: Wir haben 21 Grad in Hamburg. Die Sonne scheint, trotzdem ist es ein bisschen windig und dadurch auch ein bisschen kühler. In der Nacht, da wird es auch ziemlich frisch. Morgen bleibt es dann auch ganz angenehm. 20 Grad bekommen wir. Es wird noch windig bleiben. Es wird auch bewölkt sein. Ab und zu zeigt sich aber die Sonne. Am Wochenende erwartet uns aber auch wieder sommerliches Wetter. Wir bekommen so um die 30 Grad und ganz viel Sonne. Dann rüber auf die Straßen auf der A7 Flensburg Richtung Hannover. Steht ihr 7 Kilometer im Stau ab dem Dreieck Nordwest. Wenn ihr noch was gesehen habt, dann schickt mir gerne eine WhatsApp oder ruft auch an 040 48 001 971. Das ist unsere Nummer. Kommt gut und sicher ans Ziel. Dann machen wir weiter mit Finn. Du bringst uns einmal auf den neuesten Stand, was in Hamburg so los ist. Und da gab es jetzt schon wieder einen Radunfall am Deich.
4: Ja, gerade gestern wurde noch über ein mögliches Parkverbot am Deich gesprochen, weil da andauernd schlimme Unfälle passieren. Und jetzt gibt's direkt den nächsten. Kurz zum Hintergrund. Auf der Strecke beim Deich kann man einfach super Rennrad fahren. Da sind nämlich nur wenig Autos unterwegs und es gibt keine Ampeln. Ich fahre da selber oft lang und kann nur sagen, natürlich fährt da niemand freiwillig in irgendein parkendes Auto rein. Es ist manchmal gar nicht so einfach zu sehen, ob die Autos fahren oder am Straßenrand nur parken. Und deswegen kam es in letzter Zeit leider ziemlich oft zu Unfällen, wo Radfahrer mit voller Wucht in die parkenden Autos gefahren sind. Genau deswegen fordert der ADFC jetzt auch ein Halteverbot auf dem Hauptdeich. Die Polizei setzt bislang aber vor allem auf Aufklärung, zum Beispiel mit der Kampagne Kopf hoch. Ob das ausreicht, ist aber fraglich. Nach dem Vorschlag von FIFA-Chef Infantino, Teile der WM an private Investoren zu verkaufen und der großen Kritik daran, hat er jetzt zum ersten Mal Fehler eingeräumt und sich entschuldigt. Gestern gab es in Marokko nämlich ein Krisentreffen. Es wurde ein Schreiben veröffentlicht und darin heißt es, dass Infantino aber nach wie vor die volle Unterstützung bekommt.

0: Ist ein bisschen besser geworden. Insgesamt haben bei uns in Hamburg fast 9.600 Jugendliche ihr Abitur bestanden. Den besten Abischnitt gab es schon wieder beim Christianium mit einem Durchschnitt von 1,9. Das ist wirklich ganz schön gut. Emily, was hattest du für einen Schnitt?
1: Also auf jeden Fall nicht 1,9. Ich glaube so 2,4 ist aber auch gut. Geht klar. Und hier geht's weiter mit ganz viel Musik. Taylor Swift habe ich in der Playlist mit I Knew What I Knew You. Vorher auch noch ein bisschen Felix Jähn. Jetzt gibt's One Republic, Need Your Love.

0: Energy läuft für euch am Donnerstagabend und für alle, die ein bisschen Kino-Feeling brauchen, haben wir hier was für euch.
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0: Das Kinojahr 2026 erlebt ja gerade ein echtes Hoch. Die Odyssee und Spider-Man Brand New Day sorgen aktuell für volle Kinos. Aber wer jetzt denkt, okay, das war schon mit den größten Filmen des Jahres, der hat sich auf jeden Fall getäuscht. Paul, worauf dürfen wir uns denn bis zum Jahresende noch freuen?
2: Ja, Odyssee, Spider-Man, Obsession, Backrooms, Project Hail Mary, die Liste ist eigentlich schon lang genug, aber da kommt noch einiges dazu. Zum einen Dune Messiah, Timothy Chalamet, das letzte Mal in der Welt von Dune und dann natürlich auch noch Avengers Doomsday. Alleine diese beiden Filme sind schon Highlights genug, kommen aber erst im Dezember.
0: Oh, ich habe auf jeden Fall richtig Bock. Bis dahin dauert es aber noch ein bisschen, wie du schon gesagt hast. Worauf müssen wir denn nicht mehr so lange warten?
2: Einmal auf Tom Cruise, der schielt auf seinen ersten Oscar in Digger. Schräger Trailer, aber sicherlich ein Highlight im Oktober. Außerdem kehrt mit Meine Frau, unsere Schwiegertochter und ich eine der erfolgreichsten Familienkomödien der 2000er Jahre nach langer Pause zurück. Und Horrorfans sollten sich für nächste Woche bereits Exit 8 vormerken. Der könnte eine richtig große Überraschung werden. Also, egal ob Science-Fiction, Superhelden, Drama, Komödie oder Horror, bis zum Jahresende warten noch einige echte Kino-Highlights. Für Kinofans ist 2026 also noch lange nicht vorbei.
0: Klingt vielversprechend. Danke dir, Paul.
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0: Julian.
1: Um 20 Uhr an diesem Donnerstag, 6. August. Ich hoffe, es geht euch gut. Die Woche, sie neigt sich dem Ende entgegen. Schön, dass ihr mit dabei seid. Gleich mit Olivia Dean. Vorher aber noch Alex Warren, Fever Dream und immer die besten neuen Hits.

Ihre Hobbys sind Stricken, Kochen und Podcast hören. Und das ist wohl die größte Rock'n'Roll-Antwort, die ich jemals bekommen habe. Energy ist an bei euch an diesem Feierabend mit mir, Julian. Sie stammt von Olivia Dean, die geradezu wirklich die spannendste Popfigur in Großbritannien ist, auch weil sie Jazz und Soul aus der Nische geholt hat und wirklich auch gar nichts auf Algorithmen gibt. Texte sind immer ganz arg autobiografisch, lässt uns also sehr nahe ran an sich, wenn es um Thema Liebe, Beziehungen, Selbstzweifel geht. Und ich finde, die öffentliche Einsicht zur eigenen Schwäche bedarf immer einer unglaublich großen Stärke. Auch jetzt bei So Easy to Fall in Love erzählt sie von einer Beziehung, die so leicht von der Hand geht, wenn man verliebt ist und sich der Illusion hingibt, dass das jetzt für immer und alle Zeit so bleibt, wissentlich, dass es natürlich eine Illusion ist. So, bin großer Fan. Olivia Dean haben wir jetzt mit So Easy to Fall in Love und immer den besten neuen Hits.

Eine belgische Co-Produktion hören wir jetzt hier bei Energy, nämlich Milo, den kennen wir seit fast 20 Jahren. AO Technology, großer Durchbruch, ikonisches Video, völlig absurd jetzt in der Retrospektive. Er da mit seiner Gitarre und diese in Gold eingefärbten Frauen, die um ihn rum tanzen, leicht bekleidet. Jugendsünde. Und DJ-licious, Forever Young heißt der Song, haben sie gemeinsam aufgenommen. Hören wir jetzt immer die besten neuen Hits.

0: Immer die besten neuen Hits hatte ich hier bei Energy an diesem 6. August, an dem jetzt auch die Bayern in ihre Sommerferien gestartet sind. Und für alle, die bei der Zeugnisübergabe richtig schlechte Laune hatten, weil sie vielleicht ein oder zwei Sechsen im Zeugnis zu verzeichnen hatten, für die gibt es eine richtig, richtig, richtig gute Nachricht. Alles gleich, außerdem hören wir Burna Boy mit immer den besten neuen Hits.
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6 Wochen Sommerferien. Das war als Schüler, Schülerin immer eine prägende Zeit. Endlos lange Sommer, endlos viel Zeit für prägende Momente, an die man auch jetzt im Erwachsenenleben noch denkt. Bis man dort aber hingekommen ist und somit hallo hier beim Energy Feierabend an diesem Donnerstag, musste man als schlechter Schüler, wie ich einer war, hier immer noch durch das Stahlbad Zeugnisübergabe. Ne? Da kam man nach Hause, musste man das zeigen. Die Oma hat sich auch nochmal schön gemacht, um drüber zu schauen. Schrecklich. Schrecklich, schrecklich, schrecklich. Und genau das will jetzt ein Strandbadbetreiber in Bayern ändern, diesen Moment. Mine Gruber heißt er. Und der findet, die Einserschüler, die werden schon genug gefeiert, die mit einer 6. Die brauchen doch viel eher eine Aufmunterung. Geil, dass es so lange gedauert hat, bis jemand auf diese Idee mal kommt. Also schenkt er allen Schülerinnen und Schülern für eine 6 im

Zeugnis Eis- und Salzstangen. Er nämlich meint, er war selbst auch kein guter Schüler und so will er den Kids helfen und die Angst für ihren Noten nehmen. Und falls ihr euch fragt, die meisten Sechser, ne, die gab es in Latein mit großem Abstand vor Mathe. Wir wünschen trotzdem, egal was im Zeugnis steht, eine richtig tolle Zeit. Schöne Sommerferien in Bayern haben sie gerade begonnen. In anderen Bundesländern geht es schon seit einer Weile. Habt richtig schöne Sommer mit tollen Momenten und ohne Angst vor Noten.

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Die US-amerikanische Singer-Songwriterin Gracie Abrams hören wir jetzt hier bei Energy mit Hit the Wall, hat großen, großen Erfolg aktuell, schwimmt und surft vor allen Dingen auf einer Welle, kommt vor allen Dingen im nächsten Jahr auch mit ihrer Tour nach Deutschland, spielt am 12. Mai und am 13. Back-to-Back in Berlin in der U-Arena. Es gibt noch Tickets, seid aber schnell, die sind immer noch schneller vergriffen. Gracie Abrams, Hit the Wall, hören wir jetzt immer die besten neuen Hits.

Um 21 Uhr an diesem Donnerstag, an dem wir jetzt schon konstatieren können, dass dieser Kinosommer unglaublich eingeschlagen hat. Ne? Odyssee und wie sie alle heißen, Spider-Man. Aber das Beste ist, die größten Filme, die kommen noch. Zumindest sagt das mein lieber Kollege Paul, unser absolut größter Kinoexperte. Auf welche Filme wir uns noch freuen dürfen, das gleich. Vorher jetzt noch Taylor Swift mit immer den besten neuen Hits.

0: Donnerstagabend haben wir es hier bei Energy. Ich bin Julian, schön, dass ihr dabei seid. Donnerstag ja ein wichtiger Tag für das Kino, denn die neuen Filme laufen dann immer an. Generell finde ich, hat man das Gefühl, seit 2 Jahren erlebt das Kino die große Renaissance. Seitdem Oppenheimer und Barbie zeitgleich gelaufen sind, gehen viel mehr wieder in dieses tolle, tolle Haus, in das tolle, tolle Haus des Kinos, um sich Kultur näher bringen zu lassen. Und mein lieber Kollege Paul ist absoluter Experte auf diesem Gebiet und schaut nochmal voraus, was wir in diesem Jahr 2026 im Kino noch erwarten dürfen.
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2: Hallo zusammen. Das Kinojahr 2026 erlebt gerade ein echtes Hoch. Die Odyssee und Spider-Man Brand New Day sorgen aktuell für volle Kinos. Zuvor waren es Obsession, Backrooms, Project Hail Mary und etliche weitere Filme, die Kinos vollgemacht haben. Aber wer denkt, das war's schon mit den größten Filmen des Jahres, der hat sich getäuscht. Bis zum Jahresende dürfen wir uns nämlich noch auf echte Highlights freuen. Zum einen Dune Messiah, Timothy Chalamet das letzte Mal in der Welt von Dune und dann natürlich auch Avengers Doomsday. Allein diese beiden Filme sind schon Highlights genug, kommen aber erst im Dezember. Vorher dürfen wir uns unter anderem auf Tom Cruise freuen. Der schielt auf seinen ersten Oscar in Digger. Schräger Trailer, aber sicherlich ein Highlight im Oktober. Außerdem kehrt mit Meine Frau, unsere Schwiegertochter und ich eine der erfolgreichsten Familienkomödien der 2000er Jahre nach langer Pause zurück. Und Horrorfans sollten sich für nächste Woche bereits Exit 8 vormerken. Der könnte eine richtig große Überraschung werden. Also ihr merkt schon, egal ob Science-Fiction, Superhelden, Drama, Komödie oder Horror, bis zum Jahresende warten noch einige echte Kino-Highlights. Für Kinofans ist 2026 also noch lange nicht vorbei.
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Tobi und Gregor hören wir jetzt hier bei Energy. Zwei beste Freunde, die seit Jahren unglaublich erfolgreich Musik machen. Er kennt sie vermutlich besser unter You Not Us oder You Notice, wie sie zu Anfang fälschlicherweise ausgesprochen wurden. Haben jetzt einen gemeinsamen Song am Start, gemeinsam mit Daddy DJ Flipside heißt er nämlich. Hören wir jetzt immer die besten neuen Hits.

0: Immer die besten neuen Hits heute hier bei Energy. Gleich mit Gentleman für euch. Außerdem Bruno Mars und Olivia Rodrigo macht den Anfang.
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Stellt euch vor, ihr seid frisch verliebt und euer Crush hat eines nicht, nämlich Fehler. Und genau darum geht es jetzt auch in diesem Banger. Dort oder die von Rau Alejandro hat er 2021 gedroppt und wurde dann direkt zum Hit. Ist ja auch irgendwie ein süßer Text, finde ich. Ne? Denn wenn ihn seine Traumfrau fragt, was er am meisten an ihr liebt, dann ist seine Antwort klar. Dort oder die, also alles an dir. Sie riecht gut, sagt er, küsst gut, trägt tollen pinken Lippenstift. Er liebt sie von der Chanel-Brieftasche bis zum Kokosnuss-Shampoo. Das zumindest singt er in der Hook. Ihr seht, dieser Mann hat ganz konkrete Vorstellungen. 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

Erstes Spiel geworden hier bei Energy an diesem Donnerstag, aber das Wachbleiben, es hat sich gelohnt. Ich liebe immer die Zeit jetzt um 5 vor 10, denn ich darf euch dort immer ganz neue Songs vorstellen. Heute zum allerersten Mal Dasha. Memo heißt der Song. Dasha, US-amerikanische Country-Sängerin, die ja vor 2 Jahren mit aufgesprungen ist auf diesen krassen Country-Hype, den Beyoncé und Taylor Swift jetzt so entfacht haben. Und seitdem schwimmt sie da oben einfach mit, jetzt mit einem neuen Song. Memo, immer die besten neuen Hits.

Um 22 Uhr an diesem Donnerstag, an dem es immer noch genauso heiß ist, finde ich, gefühlt wie heute um 13 Uhr. Ich sag's ganz ehrlich, wenn das die Zukunft in der Stadt ist, dann ist die irgendwann nicht mehr lebenswert. Ich weiß, es ist seit den 60er Jahren mal von dem Klimawandel gewarnt, jetzt haben wir ihn und ich fühle mich nicht bereit. Ich hoffe, ihr könnt jetzt dann gleich gekühlt in euren Schlafzimmern schlafen. Teddy Swims Summer mit Mr. Know-It-All und immer den besten neuen Hits.

0: Da steht er wieder, auf der obersten Stufe der Showtreppe, heute mit einem Netzoberteil, einem Nippelpiercing und Timberlades, ansonsten nichts. Tänzelt er runter, um wieder bereit zu sein für folgende Rubrik.
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0: Mein lieber Kollege Mani, Mani, warum heute das Outfit?
2: Look good, feel good, play good.
0: Absolut. Die Aussage, die ich heute vielleicht dabei habe, ist folgende, mein Lieber. In Europa gibt es Klimaanlagen seit über 2000 Jahren. Fakt oder Fake?
2: Also, ich habe in Europa noch nicht eine Klimaanlage in einem privaten Haushalt gesehen, deswegen sage ich Fake.
0: Und Mani, du bist schlecht in dieser Rubrik. Wirklich, Gott, ich kann mich nicht erinnern, wann du jemals hier richtig gelegen hast.
2: Ich kann mich erinnern, vor 14 Tagen.
0: In Europa, weil wir nicht gespielt haben. In Europa gibt es Klimaanlagen seit über 2000 Jahren, ist ein
3: Fakt.
0: Und zwar im Kolosseum gab es schon Wassersprühanlagen, die für die Abkühlung sorgten. Die Arena der Gladiatoren war der Höhepunkt römischer Baugeschichte und Technik. Und da hatten sie in diesem Kolosseum hatten sie eben solche Airconditions. Und das hat man jetzt, als man die Ruinen ausgegraben hat, wieder rekonstruieren können.
2: Das ist eine sehr breite Definition von
0: Schade, Mann.
2: Klimaanlage, aber okay.
0: Auch heute wieder nicht. Aber jetzt tänzelst du wieder nach oben.
2: Saß
0: mit deinen Timberlands und deinem
2: Knapp
0: Netz.
2: Daneben.
0: Aber kannst du vielleicht rückwärts die Showtreppe hoch, kann ich das Nippelpiercing weiterhin verfolgen?
2: No can do.
3: Fakt.
0: Danke, Mani.

Number. Haben wir jetzt hier bei Energy das Senkrechtstarter aus den USA mit einem Titel, den ich in der aktuellen Hitzewelle so derartig nachempfinden kann. My Body Isn't Ready. Somber mit immer den besten neuen Hits.

0: Immer die besten neuen Hits hat er hier bei Energy. Gleich Martin Garrix für euch, außerdem Alex Warren und One Republic macht den Anfang.
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Energy ist an bei euch, Donnerstagnacht. Ich bin Julian, ich freue mich sehr, dass ihr mit dabei seid. Jetzt ein Song, der in seiner Zusammenstellung absolut Sinn ergibt, denn das sind zwei Granden aus ihrem jeweiligen Genre. Auf der einen Seite Martin Garrix, der diesen Song produziert hat, auf der anderen Seite Ed Sheeran. Also wirklich, wenn dieser Song ein Marvel-Film wäre, es wären so die beiden größten krassen Babos aus den Universen, die sich die Hände reichen. Martin Garrix, mit 16 bekannt geworden, seitdem durchgezogen, seit 15 Jahren keinen Skandal, irgendwie immer abgeliefert, genauso Ed Sheeran, der auch den steinigen Weg ja gegangen ist, durch die Clubs und Pubs Londons, bis er dann mit dem A-Team seinen großen Durchbruch hatte, auch er, keine Skandale, überall beliebt, kann ich auch mal sagen, wenn die Kameras aus sind, immer ein großes Vergnügen. Und die beiden haben jetzt einen Song gemacht, der heißt Repeat, und den haben wir jetzt, immer die besten neuen Hits.

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Donnerstagnacht ist es hier bei Energy, gerade Paul Monkey und Michael Schulte gehört. Michael Schulte, der ja auch in diesem Jahr einen Feature-Song mit Aussies rausgebracht hat, sehr erfolgreich, die wir jetzt auch solo hören, vor allen Dingen The Art of Letting Go. Mein Güte, ist es für mich auch schon spät. In der Schule wäre es für mich jetzt auch die sechste Stunde. Ich freue mich sehr, dass ihr mit dabei seid. Hören wir jetzt immer die besten neuen Hits.

Um 23 Uhr an diesem Donnerstag lasst uns jetzt die letzte Stunde des Tages noch ganz entspannt gemeinsam ausklingen, würde ich vorschlagen. Gleich mit Alex Warren. Oliver Dean macht jetzt aber den Anfang mit So Easy to Fall in Love und immer die besten neuen Hits.

6 Wochen Sommerferien. Das war als Schüler, Schülerin immer eine prägende Zeit. Endlos lange Sommer, endlos viel Zeit für prägende Momente, an die man auch jetzt im Erwachsenenleben noch denkt. Bis man dort aber hingekommen ist und somit hallo hier beim Energy Feierabend an diesem Donnerstag, musste man als schlechter Schüler, wie ich einer war, hier immer noch durch das Stahlbad Zeugnisübergabe. Ne? Da kam man nach Hause, musste man das zeigen. Die Oma hat sich auch nochmal schön gemacht, um drüber zu schauen. Schrecklich. Schrecklich, schrecklich, schrecklich. Und genau das will jetzt ein Strandbadbetreiber in Bayern ändern, diesen Moment. Mine Gruber heißt er. Und der findet, die Einserschüler, die werden schon genug gefeiert, die mit einer 6, die brauchen doch viel eher eine Aufmunterung. Geil, dass es so lange gedauert hat, bis jemand auf diese Idee mal kommt. Also schenkt er allen Schülerinnen und Schülern für eine 6 im Zeugnis Eis und Salzstangen. Er nämlich meint, er war selbst auch kein guter Schüler. Und so will er den Kids helfen und die Angst für ihre Noten nehmen. Und falls ihr euch fragt, die meisten Sechser, ne, die gab es in Latein mit großem Abstand vor Mathe. Wir wünschen trotzdem, egal was im Zeugnis steht, eine richtig tolle Zeit. Schöne Sommerferien in Bayern haben sie gerade begonnen. In anderen Bundesländern geht es schon seit einer Weile. Habt richtig schöne Sommer mit tollen Momenten und ohne Angst vor Noten.

Die Backstreet Boys haben wir jetzt hier bei Energy mit Bottle Up. Die Backstreet Boys, eine Band, absolute Ikonen der 90er, Boygroup-Band aus der Feder von Lou Pearl. Dann wenig gehört, waren auch mal getrennt und jetzt nutzen sie natürlich auch, dass die 90er in der Popkultur gerade wieder so derartig en vogue ist. Ergibt ja auch Sinn und sie können ein bisschen abcashen. Bottle Up, immer die besten neuen Hits.

0: Immer die besten neuen Hits hier bei Energy. Gleich mit Benson Boone für euch. Außerdem Malik Harris und Shakira hören wir auch noch mit dem Sommerhit des Jahres, jetzt ganz offiziell gekürt. Alles gleich.
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1: Donnerstagabend haben wir es hier bei Energy. Ich bin Julian, schön, dass ihr dabei seid. Donnerstag ja ein wichtiger Tag für das Kino, denn die neuen Filme laufen dann immer an. Generell finde ich, hat man das Gefühl, seit 2 Jahren erlebt das Kino die große Renaissance. Seitdem Oppenheimer und Barbie zeitgleich gelaufen sind, gehen viel mehr wieder in dieses tolle, tolle Haus, in das tolle, tolle Haus des Kinos, um sich Kultur näher bringen zu lassen. Und mein lieber Kollege Paul ist absoluter Experte auf diesem Gebiet und schaut nochmal voraus, was wir in diesem Jahr 2026 im Kino noch erwarten dürfen.
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3: Hallo zusammen. Das Kinojahr 2026 erlebt gerade ein echtes Hoch. Die Odyssey und Spider-Man Brand New Day sorgen aktuell für volle Kinos. Zuvor waren es Obsession, Backrooms, Project Hail Mary und etliche weitere Filme, die Kinos vollgemacht haben. Aber wer denkt, das war's schon mit den größten Filmen des Jahres, der hat sich getäuscht. Bis zum Jahresende dürfen wir uns nämlich noch auf echte Highlights freuen. Zum einen Dune Messiah. Timothée Chalamet das letzte Mal in der Welt von Dune und dann natürlich auch Avengers Doomsday. Allein diese beiden Filme sind schon Highlights genug, kommen aber erst im Dezember. Vorher dürfen wir uns unter anderem auf Tom Cruise freuen. Der schielt auf seinen ersten Oscar in Digger. Schräger Trailer, aber sicherlich ein Highlight im Oktober. Außerdem kehrt mit Meine Frau, unsere Schwiegertochter und ich eine der erfolgreichsten Familienkomödien der 2000er Jahre nach langer Pause zurück. Und Horrorfans sollten sich für nächste Woche bereits Exit 8 vormerken. Der könnte eine richtig große Überraschung werden. Also ihr merkt schon, egal ob Science-Fiction, Superhelden, Drama, Komödie oder Horror,

0: Bis zum Jahresende warten noch einige echte Kino-Highlights. Für Kinofans ist 2026 also noch lange nicht vorbei.
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Herzlich spät geworden hier bei Energy an diesem Donnerstag, so spät, dass ich raus bin für heute. Ich habe Feierabend. Schön, dass ihr mit dabei wart. Ihr hört mich, wenn ihr wollt, morgen wieder. Ab 20 Uhr bin ich für euch da. Bis dahin, lasst ihr Energy durchlaufen. Wer macht damit nichts falsch? Ich verabschiede mich jetzt mit Malik Harris. Make you mine und sage ciao, ich bin raus. Kommt gut durch die Nacht.

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